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1: Ich bin Katrin Müller. Die ständigen Probleme bei der Bahn und der Verkehrsinfrastruktur sieht Bundesverkehrsminister Bilger als einen Faktor für die allgemeine Unzufriedenheit im Land. Er will nun zumindest die abgeschaffte Familienreservierung wieder einführen, wie er den Zeitungen der Funke Mediengruppe sagte. Die Bahn hatte die vor gut einem Jahr abgeschafft. Bis dahin konnten Familien für 10,40 Euro bis zu 5 Sitzplätze gemeinsam reservieren. Seitdem muss für jeden Platz einzeln bezahlt werden. Kanzler Friedrich Merz verliert den Rückhalt in der Gesellschaft. Nach einer aktuellen Umfrage im Auftrag der Bild halten ihn 78% der Befragten für falsch auf dem Posten. Gerade mal noch jeder Siebte hält zu ihm.
2: Es geht weiter bergab für Kanzler Merz. Vor einem Jahr war immerhin noch fast ein Drittel der Befragten mit seiner Arbeit zufrieden. Glaubt man den Umfragen heute, hat er es sich inzwischen sogar bei 58% der Anhänger von CDU und CSU verscherzt. Auch Vizekanzler Klingbeil kommt bei den Menschen nicht mehr sonderlich gut an. Rund die Hälfte der Befragten findet nicht, dass er an die Spitze der SPD gehört. Auch lehnen viele Menschen die Brandmauer zur AfD ab. Fast jeder Zweite hält sie einfach nicht mehr für zeitgemäß. Tanja Wagner, Nachrichtenredaktion.
1: US-Präsident Donald Trump hat bei seinem Besuch in Irland für große Aufregung gesorgt. Er wolle sehr gerne eine Wiedervereinigung von Irland und Nordirland sehen, sagte Trump nach einem Treffen mit dem irischen Regierungschef in Dublin. Irgendwann werde das ohnehin passieren, meinte Trump.
3: Eine Wiedervereinigung wäre ein großer Erfolg, auf den alle stolz sein könnten, sagte Trump. Die Teilung der irischen Insel besteht seit mehr als 100 Jahren und war über Jahrzehnte Auslöser blutiger Konflikte. Während Irland eine unabhängige Republik wurde, blieb Nordirland Teil des Vereinigten Königreichs. Das Karfreitagsabkommen regelt, unter welchen Voraussetzungen über eine Vereinigung abgestimmt werden kann. Die britische Regierung verwies darauf, dass dafür ein klarer Konsens nötig sei. Aus London, Philipp Detlefs.
1: Zum Fußball. Köln hat einen Heimsieg gegen Werder Bremen aus der Hand gegeben. Die Mannschaft kam nach einer frühen Führung am Ende nicht über ein 1:1 hinaus. Zuvor hatte sich Freiburg nach einem 5:0 gegen Mönchengladbach an die Tabellenspitze gesetzt. Außerdem spielten Dortmund Paderborn 3:0, Hoffenheim Stuttgart 2:1, Augsburg Leverkusen 2:2 und Mainz Eintracht Frankfurt 1:3.

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1: Ich bin Katrin Müller. Die ständigen Probleme bei der Bahn und der Verkehrsinfrastruktur sieht Bundesverkehrsminister Bilger als einen Faktor für die allgemeine Unzufriedenheit im Land. Er will nun zumindest die abgeschaffte Familienreservierung wieder einführen, wie er den Zeitungen der Funke Mediengruppe sagte. Die Bahn hatte die vor gut einem Jahr abgeschafft. Bis dahin konnten Familien für 10,40 Euro bis zu 5 Sitzplätze gemeinsam reservieren. Seitdem muss für jeden Platz einzeln bezahlt werden. Der Wahlsieg der AfD in Sachsen-Anhalt hallt bundesweit nach. Zehntausende Menschen sind in vielen Städten des Landes auf die Straße gegangen, um ein Zeichen gegen Ausgrenzung zu setzen.
2: Kein Schritt zurück gegen die AfD und rechte Hetze, hieß es etwa in Düsseldorf. Unter dem Motto Freiheit muss verteidigt werden, wurde in Hamburg zum Handeln aufgerufen. Kondome werden besser geprüft als rechte Verdachtsfälle, stand auf den Plakaten in Schwerin zu lesen. Berlin, Leipzig, Mainz, München, überall reihten sich Tausende in die Protestzüge ein. Von Familien beim Samstagsausflug über die Omas gegen rechts bis hin zu Gewerkschaftsmitgliedern. Hintergrund der Proteste ist der Wahlsieg der AfD am letzten Wochenende. Die Partei hatte die absolute Mehrheit in Sachsen-Anhalt nur knapp verfehlt. Tanja Wagner, Nachrichtenredaktion.
1: Es ist genug Gas da für den kommenden Winter. Das hat die Bundesnetzagentur gesagt. Sie tritt damit Bedenken entgegen, dass Deutschlands Gasspeicher in diesem Winter nicht ausreichen könnten für die Gasversorgung.
3: Aktuell sind nur 55% der Gasspeicher ausgelastet. Das ist wenig im Vergleich zu den Vorjahren. Aber die Bundesnetzagentur beruhigt, wir haben schon jetzt mehr Gas gespeichert, als wir im vergangenen Winter verbraucht haben. Und es bleiben noch Wochen Zeit für weitere Einspeicherungen, heißt es. Gashändler füllen die Speicher, staatliche Eingriffe lehnt die Bundesnetzagentur ab. Das wird zu teuer, heißt es zur Begründung. Aus Berlin, Uli Reitinger.
1: Zum Fußball. Köln hat einen Heimsieg gegen Werder Bremen aus der Hand gegeben. Die Mannschaft kam nach einer frühen Führung am Ende nicht über ein 1:1 hinaus. Zuvor hatte sich Freiburg nach einem 5:0 gegen Mönchengladbach an die Tabellenspitze gesetzt. Außerdem spielten Dortmund, Paderborn 3:0, Hoffenheim, Stuttgart 2:1, Augsburg, Leverkusen 2:2 und Mainz, Eintracht, Frankfurt 1:3.

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1: Moin aus der Meerradio-Wetterredaktion. In Mardorf beim Schützenverein sind es 16 Grad, in Pole und Uchte 17, dazu ist es verbreitet bewölkt. Im Nienburger Land ist es örtlich noch leicht nass. Im weiteren Verlauf bleibt es heute überwiegend bedeckt. Erst heute Abend sind hier und da aufgelockerte Abschnitte drin. In der kommenden Nacht kann sich stellenweise Nebel bilden. Morgen startet der Tag freundlich. Nach frischem Start wird es tagsüber angenehm mit bis zu 20 Grad. Am Dienstag zeigt sich das Wetter erst freundlich, später steigt zum Abend hin die Schauer- und Gewitterneigung. Morgen liegen die Werte bei 14 Grad, tagsüber wird es warm mit 26 Grad. Am Mittwoch wird es wieder sonniger und etwas kühler.
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3: Ich bin Uli Reitinger. Zwar stellen immer weniger Menschen einen Asylantrag in Deutschland, aber die, die es tun, sind damit meist erfolgreich. Wie aus Zahlen der Bundesregierung hervorgeht, erhielt fast jeder Zweite im ersten Halbjahr den Schutzstatus. Die meisten davon kommen aus Afghanistan.
4: Im ersten Halbjahr haben fast 40.000 Menschen zum ersten Mal einen Asylantrag gestellt. Das sind nur noch halb so viele wie im Vorjahreszeitraum. Fällt der Bescheid positiv aus, spielt bei der Hälfte der Fälle der Familienschutz eine Rolle. Noch höher war die Quote bei Flüchtlingen aus Afghanistan. Grund dafür ist ein Urteil des Europäischen Gerichtshofs. Das hatte entschieden, dass Frauen seit der Machtübernahme der Taliban grundsätzlich einen Schutzanspruch haben. Babette Büchner, Nachrichtenredaktion.
3: Die Probleme bei der Bahn und der Verkehrsinfrastruktur sieht Verkehrsminister Bilger als einen Faktor für die Unzufriedenheit im Land. Er will nun immerhin die abgeschaffte Familienreservierung wieder einführen. Man sei mit der Bahn dazu im Gespräch, sagte Bilger den Zeitungen der Funke Mediengruppe.
5: Die Bahn hatte die Familienreservierung vor gut einem Jahr abgeschafft. Bis dahin konnten Familien für 10,40 Euro bis zu 5 Sitzplätze gemeinsam reservieren. Seitdem muss für jeden Platz einzeln bezahlt werden. Neben Minister Bilger fordert auch der Verkehrsclub Deutschland eine Rückkehr zur Familienreservierung. Die Petition haben schon rund 130.000 Menschen unterschrieben. Katrin Müller, Nachrichtenredaktion.
3: Neue Umfrage. Die AfD hat ihren Vorsprung vor der Union im Vergleich zur Vorwoche ausgebaut. Im Insa-Sonntagstrend für die Bild kommt die AfD bundesweit auf 29%, ein Plus von einem Prozentpunkt. Die Union bleibt bei 20%. Die Grünen verbessern sich auf 14% und überholen damit die SPD, die bei 13% verharrt. Die Linke kommt weiterhin auf 10%, FDP und BSW scheitern an der 5%-Hürde. Zum Fußball. Der SC Freiburg und Borussia Dortmund geben sich in der Bundesliga weiter keine Blöße. Beide Teams haben 3 Siege in den ersten 3 Spielen geholt. Freiburg gewann gestern gegen Mönchengladbach mit 5:0 und der BVB besiegte Paderborn mit 3:0. Die anderen Samstagsspiele: Hoffenheim gegen Stuttgart 2:1, Augsburg-Leverkusen 2:2, Mainz gegen Frankfurt 1:3 und Köln-Bremen 1:1.
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1: Alle unterwegs. Aktuell liegen uns keine Verkehrsstörungen rund ums Steinhuder Meer vor. Hier kommen die 8 aktuellsten Blitzer für die Steinhuder Meerregion. In Hannover-Fahrenheide steht ein Blitzer auf der Dresdner Straße, 130 Meter vor dem Park. Dazu wird in Hannover-Herrenhausen auf der Haltenhoffstraße kontrolliert. In Langenhagen-Langenfort steht ein Blitzer auf der Konrad-Adenauer-Straße, Ecke Schönefelder Straße. Weiter geht es in Neustadt auf der Hannoverschen Straße, Ecke Brüder-Grimm-Weg. Und in Neustadt-Averhoy auf der Averhoyer-Straße, 90 Meter vor der Feuerwehr. Auf der B214 in Wietzen wird ebenfalls geblitzt. Und in der Wedemark wird kontrolliert, in Scherenbostel auf der Langenhagener Straße und in Geilhof auf der Kaltenweider Straße. Weitere aktuelle Blitzer in der Region gibt es auch jederzeit online und in unserer Meerradio-App. Gute Fahrt!
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1: Moin, Balge und Liebenau melden 17 Grad, dazu ist es verbreitet bewölkt. Im Schaumburger Land und am Deister ist es örtlich auch noch nass. Im weiteren Verlauf lockert es nur zögerlich auf, dazu bleibt es bei leichtem bis zeitweise spürbarem Wind überwiegend kühl. In der kommenden Nacht kann sich dann stellenweise Nebel bilden. Morgen zeigt sich das Wetter deutlich angenehmer. Nach frischem Start mit 9 bis 11 Grad gibt es tagsüber aufgelockerte Abschnitte. Am Dienstag wird es dann spürbar wärmer und oft sonnig. Später sind einzelne Schauer oder Gewitter möglich. Zur Wochenmitte setzt sich wieder trockeneres Wetter durch, mit Höchstwerten von 24 bis 26 Grad.
2: Nachrichten. Ich bin Uli Reitinger. Die Zahl der neuen Asylanträge in Deutschland sinkt. Gleichzeitig wächst allerdings der Anteil derjenigen, die erfolgreich um Schutz ersuchen. Die Schutzquote des Bundesamts für Migration und Flüchtlinge lag laut Bundesregierung im ersten Halbjahr bei gut 47%. Im Jahr 2025 lag sie rund 10% niedriger. Eine wichtige Rolle spielte der Familienschutz. Fast die Hälfte der positiven Entscheidungen entfällt auf diesen Schutzstatus. Kanzler Merz verliert mehr und mehr an Rückhalt in der Gesellschaft. Nach einer aktuellen Umfrage im Auftrag der Bild-Zeitung halten ihn 78% der Befragten für falsch auf dem Posten. Gerade mal noch jeder Siebte hält zu ihm.
3: Es geht weiter bergab für Kanzler Merz. Vor einem Jahr war immerhin noch fast ein Drittel der Befragten mit seiner Arbeit zufrieden. Glaubt man den Umfragen heute, hat er es sich inzwischen sogar bei 58% der Anhänger von CDU und CSU verscherzt. Auch Vizekanzler Klingbeil kommt bei den Menschen nicht mehr sonderlich gut an. Rund die Hälfte der Befragten findet nicht, dass er an die Spitze der SPD gehört. Auch lehnen viele Menschen die Brandmauer zur AfD ab. Fast jeder Zweite hält sie einfach nicht mehr für zeitgemäß. Tanja Wagner, Nachrichtenredaktion.
2: Heute ist Tag des offenen Denkmals. Bundesweit werden mehr als 6000 Denkmäler geöffnet. Die Veranstalter sprechen von Deutschlands größtem Kulturevent. Im Internet steht genau, wo was angeboten wird. Besonders im Fokus steht in diesem Jahr Bamberg. In der oberfränkischen Welterbestadt findet die zentrale Eröffnungsveranstaltung statt. Und noch zum Sport. In der Fußball-Bundesliga hat der SC Freiburg den dritten Sieg im dritten Spiel eingefahren und sich an die Tabellenspitze gesetzt. Die Freiburger gewannen gegen Borussia Mönchengladbach mit 5:0. Für die Borussia war es die dritte Niederlage. Sportdirektor Ruven Schröder sagte nachher bei DAZN:
4: Heute einfach wirklich sehr deprimiert und auch sauer und auch, wie gesagt, ein Stück weit frustriert einfach über die Situation, die wir gerade haben. Und das muss sich ändern und dass jeder jetzt gut daran zu schlafen und morgen früh wirklich die Dinge ganz klar anzusprechen.
2: Die anderen Ergebnisse der Samstagsspiele: Borussia Dortmund gegen Paderborn 3:0, Hoffenheim Stuttgart 2:1, Augsburg Leverkusen 2:2, Mainz gegen Frankfurt 1:3 und Köln gegen Bremen 1:1.
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1: Ihr habt freie Fahrt. Derzeit gibt es keine Verkehrsbehinderungen in der Steinhuder Meerregion. Frisch gemeldet, das sind die 8 aktuellsten Blitzer in der Region. Auf der B214 in Wietzen wird geblitzt. In Hannover-Fahrenheide steht ein Blitzer auf der Dresdner Straße, 130 Meter vor dem Park. Dazu in Hannover-Herrenhausen auf der Haltenhoffstraße. In Langenhagen-Langenfort wird auf der Konrad-Adenauer-Straße kontrolliert, Ecke Schönefelder Straße. Außerdem in Neustadt-Averheu auf der Averheuer Straße, 90 Meter vor der Feuerwehr. Und in Neustadt auf der Hannoverschen Straße, Ecke Brüder-Grimm-Weg. Und in der Wedemark wird geblitzt, in Scherenbostel auf der Langenhagener Straße und in Geilhof auf der Kaltenweider Straße. Weitere Blitzer in der Region stehen natürlich auch auf der Meerradio-Website und in unserer App. Gute Fahrt!
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1: Guten Morgen. Derzeit melden Steierberg am Mühlenteich und Schneverdingen 17 Grad. In Steierberg am Mühlenteich regnet es, in Schneverdingen ist es bewölkt und trocken. Der Regen lässt aber nach. Im weiteren Vormittag bleibt es überwiegend bedeckt. Später lockert es nur zögerlich auf. Dazu weht meist leichter Wind. In der kommenden Nacht kann sich örtlich Nebel bilden. Morgen zeigt sich das Wetter dann deutlich angenehmer. Nach frischem Start mit 9 bis 11 Grad wird es tagsüber oft sonnig. Am Dienstag wird es noch einmal spürbar wärmer. Am Abend können einzelne Schauer oder Gewitter aufziehen. Am Mittwoch setzt sich wieder trockenes Wetter durch.
2: Nachrichten.
3: Ich bin Uli Reitinger. Verkehrsminister Steffen Bilger sieht die Probleme bei Bahn- und Verkehrsinfrastruktur als einen Faktor für die Unzufriedenheit der Bürger. Das sagte er den Zeitungen der Funke Mediengruppe. Die Probleme bei der Bahn und lange Bauzeiten bei Verkehrsprojekten sorgten für Unzufriedenheit. Er setzt auf die Maßnahmen der Bundesregierung zur Planungsbeschleunigung und für mehr Sicherheit bei der Bahn sowie auf die Milliarden aus dem Sondervermögen zur Modernisierung der Verkehrswege. Immer weniger Menschen stellen einen Asylantrag in Deutschland, aber die, die es tun, sind damit meist erfolgreich. Wie aus Zahlen der Bundesregierung hervorgeht, erhielt fast jeder Zweite im ersten Halbjahr 2026 den Schutzstatus. Die meisten davon kommen aus Afghanistan.
4: Im ersten Halbjahr haben fast 40.000 Menschen zum ersten Mal einen Asylantrag gestellt. Das sind nur noch halb so viele wie im Vorjahreszeitraum. Fällt der Bescheid positiv aus, spielt bei der Hälfte der Fälle der Familienschutz eine Rolle. Noch höher war die Quote bei Flüchtlingen aus Afghanistan. Grund dafür ist ein Urteil des Europäischen Gerichtshofs. Das hatte entschieden, dass Frauen seit der Machtübernahme der Taliban grundsätzlich einen Schutzanspruch haben. Babette Büchner, Nachrichtenredaktion.
3: Das Niedrigwasser im Rhein könnte in diesem Jahr einen erheblichen volkswirtschaftlichen Schaden verursachen. Davon geht die IHK-Arbeitsgemeinschaft Rheinland-Pfalz aus. Wie hoch der Schaden ausfallen wird, sei noch offen. Im Niedrigwasserjahr 2018 habe er rund 2,4 Milliarden Euro betragen. Seitdem sei die Logistik optimiert worden, etwa durch Niedrigwasserschiffe. Trotzdem geht die IHK von einem immensen Schaden auch in diesem Jahr aus, der auch für Verbraucher länger spürbar bleibe, etwa an der Zapfsäule. Zum Sport. Borussia Dortmund hat in der Fußball-Bundesliga den dritten Sieg im dritten Spiel eingefahren. Der BVB gewann gegen den SC Paderborn mit 3:0. Trainer Niko Kovac war nachher bei DAZN zufrieden.
5: Ja, wir gehen schnell in Führung, haben zwei Abseitstore, lassen im Grunde genommen nichts zu von Paderborn. Und in der zweiten Halbzeit haben wir dann schon die Qualitäten gesehen, die meine Mannschaft auch hat. Deswegen haben wir das Spiel verdient gewonnen und sicherlich hätten wir auch noch höher gewinnen müssen.
3: Die anderen Spiele von gestern, Freiburg gegen Mönchengladbach 5:0, Hoffenheim gegen Stuttgart 2:1, Augsburg gegen Leverkusen 2:2, Mainz gegen Frankfurt 1:3 und Köln gegen Bremen 1:1.
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1: Ihr habt freie Fahrt. Derzeit gibt's keine Verkehrsbehinderungen in der Steinhuder Meerregion. Hier kommen die 8 aktuellsten Blitzer für die Steinhuder Meerregion. Auf der B214 in Wietzen wird geblitzt. In Hannover-Fahrenheide steht ein Blitzer auf der Dresdner Straße, 130 Meter vor dem Park. Dazu in Hannover-Herrenhausen auf der Haltenhoffstraße. In Langenhagen-Langenfort wird auf der Konrad-Adenauer-Straße kontrolliert, Ecke Schönefelder Straße. Außerdem in Neustadt-Averheu auf der Averheuer Straße, 90 Meter vor der Feuerwehr. Und in Neustadt auf der Hannoverschen Straße, Ecke Brüder-Grimm-Weg. Und in der Wedemark wird geblitzt. In Scherenbostel auf der Langenhagener Straße und in Geilhof auf der Kaltenweider Straße. Weitere aktuelle Blitzer in der Region gibt es auch jederzeit online und in unserer Meerradio-App. Gute Fahrt!
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Einen schönen guten Morgen wünsche ich euch. Gemeinsam starten wir in den Sonntag. Wochenendendspurt. Morgen geht schon wieder rein in die neue Woche. Aber jetzt machen wir es uns nochmal richtig gemütlich. Hier ist Kygo, Me Before You. Ich bin's René. Ich grüße euch.

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1: Beim Tierheim fällt es unserer Kollegin Miriam Kurt nun wirklich schwer, an all diesen traurigen Katzenaugen vorbeizugehen. Und das auch völlig zu Recht, ganz klar. Denn wenn Tierpflegerin Svenja von den Schicksalen erzählt, will man am liebsten direkt alle mit nach Hause nehmen.
2: Eine ältere Dame schon, ne?
3: Genau, von 2009. Unsere Omi hat einiges, hat Herzprobleme, hat Nierenprobleme, hatte Blasensteine. Hört auch nicht mehr ganz so gut, bekommt wegen Spondylosen auch eine Schmerzspritze im Monat vom Tierarzt. Ist aber sonst wirklich lieb und niedlich und halt so. Ja, sie kuschelt sehr gerne, sucht auch immer unsere Nähe. Manchmal schreit sie ein bisschen laut, weil sie halt nicht mehr so gut hört.
2: Das ist ja bei uns auch nicht anders.
3: Genau, sonst sitzt sie jetzt in der Sonne auch immer sehr gerne draußen. Ja, hier haben wir eine Vergesellschaftung gemacht mit der kleinen Emi. Die ist so circa von 2023.
2: Die schreit uns schon an.
3: Genau, die ist aber auch sehr lieb und niedlich. Da sitzt noch ein Kater mit drin, den sieht man jetzt nicht, den Daniel. Der Daniel ist von einer Futterstelle. Das sind halt so scheuere Tiere, die wir hier oben beherbergen und allgemein im Katzenhaus.
2: Oh, das sieht man hier auf dem Foto. Der hat nicht so richtig Lust.
3: Genau, diese Futterstellen, das sind halt einfach Stellen, wo Menschen Tiere versorgen draußen. Ab und zu werden dann so Aktionen gestartet zur Kastration. Dann werden die eingefangen, ja, kastriert und gechippt. Ja. Und wenn die halt gar nicht damit klarkommen, mit dem Eingesperrtsein und dem Leben mit den Menschen zusammen, dürfen die halt wieder zur Futterstelle zurück. Die werden da halt einfach wieder weiter versorgt, sind dann aber eben auch medizinisch vorher versorgt worden. Wenn was ist, werden die dann auch eingefangen und behandelt. Sollte die Katzen aber nett sein und man kann vermuten, dass eine Vermittlung halt gut geht und auch das Tier damit klarkommt, dürfen die hier bleiben. Oder wenn es halt so ganz alte Tiere sind, die dann halt taub sind oder dann auch schon so Herzprobleme haben, die können natürlich nicht zurück an die Futterstelle.
1: Gezwungen wird also kein Tier da zu bleiben. Trotzdem wird alles versucht, um ihnen zu helfen. Und ganz wichtig, auch kastrieren ist Tierschutz. Denn je mehr Katzen es gibt, desto schneller verbreiten sich Krankheiten und desto mehr landen am Ende auch im Tierheim.
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1: Einen schönen guten Morgen. Im Moment melden Garbsen, Rodenberg und Sehnde jeweils 17 Grad. Dazu ist es verbreitet bewölkt. Im weiteren Verlauf lockert es nur zögerlich auf. Am Nachmittag sind aber hier und da aufgelockerte Abschnitte drin. Dazu weht meist nur schwacher bis leichter Wind. In der kommenden Nacht kann sich stellenweise Nebel bilden. Morgen startet der Tag freundlich. In der Früh ist es noch frisch bei rund 9 Grad, tagsüber angenehm mit 21 Grad. Am Dienstag zeigt sich zunächst oft die Sonne, später steigt zum Abend hin die Schauer- und Gewitterneigung bei deutlich wärmeren 24 bis 26 Grad. Am Mittwoch wird es wieder angenehm und etwas kühler.
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3: Ich bin Uli Reitinger. Die Probleme bei der Bahn und der Verkehrsinfrastruktur sieht Verkehrsminister Steffen Bilger als einen Grund für die allgemeine Unzufriedenheit im Land. Er will nun zumindest die abgeschaffte Familienreservierung wieder einführen. Man sei mit der Bahn dazu im Gespräch, sagte Bilger den Zeitungen der Funke Mediengruppe.
4: Die Bahn hatte die Familienreservierung vor gut einem Jahr abgeschafft. Bis dahin konnten Familien für 10,40 Euro bis zu 5 Sitzplätze gemeinsam reservieren. Seitdem muss für jeden Platz einzeln bezahlt werden. Neben Minister Bilger fordert auch der Verkehrsclub Deutschland eine Rückkehr zur Familienreservierung. Die Petition haben schon rund 130.000 Menschen unterschrieben. Katrin Müller, Nachrichtenredaktion.
3: Die Industrie- und Handelskammer geht davon aus, dass das Niedrigwasser im Rhein in diesem Jahr einen erheblichen volkswirtschaftlichen Schaden verursacht. Wie hoch der Schaden ausfallen wird, sei noch offen. Im Niedrigwasserjahr 2018 habe er rund 2,4 Milliarden Euro betragen. Seitdem sei die Logistik optimiert worden, etwa durch Niedrigwasserschiffe. Trotzdem geht die IHK von einem immensen Schaden aus, der auch für Verbraucher länger spürbar bleibe, etwa an der Zapfsäule. Nach den eigenständigen Hacking-Attacken durch künstliche Intelligenz zeigen sich große amerikanische KI-Firmen bereit, die Entwicklung der Technologie zu verlangsamen. Dario Amodei, Chef des KI-Unternehmens Anthropic, meldete sich zuerst zu Wort. Er sei besorgt, dass ein KI-Schwarm in 6 bis 12 Monaten in der Lage sein könnte, das gesamte Internet zu übernehmen und potenziell hunderte Milliarden Dollar Schaden zu verursachen. Amodei plädiert für eine branchenweite Pause in der westlichen Welt. OpenAI-Chef Sam Altman und Tech-Milliardär Elon Musk stimmten zu. Zum Sport. In der Fußball-Bundesliga läuft erst der dritte Spieltag und mit Borussia Mönchengladbach ist das erste Team bereits in der Krise. Die Borussia verlor auch ihr drittes Spiel in Freiburg mit 0:5. Sportdirektor Ruven Schröder sagte nachher bei DAZN:
5: Heute einfach wirklich sehr deprimiert und auch sauer und auch ein Stück weit frustriert einfach über die Situation, die wir gerade haben. Und das muss sich ändern und dass jeder jetzt gut daran zu schlafen und morgen früh wirklich die Dinge ganz klar anzusprechen.
3: Die anderen Ergebnisse der Samstagsspiele: Dortmund gegen Paderborn 3:0, Hoffenheim-Stuttgart 2:1, Augsburg-Leverkusen 2:2, Mainz gegen Frankfurt 1:3 und Köln gegen Bremen 1:1.
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1: Ihr habt freie Fahrt. Derzeit gibt's keine Verkehrsbehinderungen in der Steinhuder Meerregion. Hier kommen die 8 aktuellsten Blitzer für die Steinhuder Meerregion. Auf der B6 in Hannover-Ricklingen und auf der B217 in Bad Münder am Deister, Gemarkung Hachmühlen, wird aktuell geblitzt. Dazu ein Blitzer auf der B214 in Wietzen. In Hannover-Herrenhausen steht außerdem ein Blitzer auf der Haltenhoffstraße. In Langenhagen-Langenfort wird auf der Konrad-Adenauer-Straße Ecke Schönefelder-Straße kontrolliert und in Neustadt auf der Hannoverschen Straße Ecke Brüder-Grimm-Weg. In der Wedemark wird ebenfalls geblitzt, in Geilhof auf der Kaltenweider-Straße und in Scherenbostel auf der Langenhagener Straße. Weitere aktuelle Blitzer in der Region gibt es auch jederzeit online und in unserer Meerradio-App. Gute Fahrt!
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Ich bin's, René, ich grüße euch. Wichtiger Sonntag, heute stehen die Wahlen an. Wenn ihr heute noch nicht losgegangen seid, ne, dann vielleicht jetzt erstmal schön frühstücken. Schnappt euch den Wahlzettel, alles was es braucht und ab ins Wahllokal. Aktuell wichtiger denn je.

0: was soll ich sagen, im Kino werden diese Woche doch ungewöhnliche Liebesgeschichten erzählt. Hier ist mehr Radio am Sonntag für euch. Es geht zum Beispiel um perfekte Frauen aus Plastik und um einen Fluch, durch den verliebte Männer sterben. Kollege Ronny Thorau hat für uns die Filmstarts der Woche.
1: Bist du glücklich mit Audrey?
2: Ja.
3: Dieser Mann hat nur Gutes von seiner Frau zu berichten.
4: Ja, Audrey liebt mich, wie ich bin.
3: Einziger Haken, seine Frau ist eine Silikon-Sexpuppe, die allerdings irgendwann plötzlich die Augen aufmacht.
5: Guten Morgen, mein Schatz.
3: Frühstück bei Audrey ist eine sehr unterhaltsame französische Komödie, die sich um Fragen wie Einsamkeit und die Illusion von perfekten Partnern dreht. Im Zeitalter von KI-Ersatzpartnern hat das ja eine ganz neue Aktualität.
5: Hast du deshalb eine Puppe?
3: Und die Illusion von perfekten Partnern dreht. Im Zeitalter von KI-Ersatzpartnern hat das ja eine ganz neue Aktualität.
5: Hast du deshalb eine Puppe?

0: Finding Emily.
1: Gestern habe ich ein Mädchen namens Emily kennengelernt. Es war, als hätte die Zeit still gestanden.
0: Ein junger Musiker verliebt sich in eine Emily, hat dann aber nur ihre unvollständige Telefonnummer.
1: Sie kommt nicht an.
2: Da fehlt doch eine Ziffer.
1: Wie jetzt? Das ist nicht lustig.
0: Er kennt zwar ihre Uni und ihren Vornamen, nur ist Emily als Vorname so beliebt, dass die Suche länger dauern kann. Aber wenigstens hilft ihm eine falsche Emily.
2: Dieser Kerl ist das lang ersehnte Fallbeispiel. Ich helfe dir dabei.
0: In der Romantikkomödie Finding Emily läuft durchaus einiges vorhersehbar ab. Aber die Story hat auch ein paar nette, moderne Einfälle. Die Darsteller sprühen vor Charme und der Soundtrack, der reißt richtig mit.
1: Ich schicke eine E-Mail an jede Emily an der Universität und stelle eine Frage, die nur sie beantworten kann.
3: Jetzt reden wir mal über diesen E-Mail-Typen.
2: Ist er ein Lustmolch oder ein Sittenstolch?

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1: Moin aus der Meerradio-Wetterredaktion. Derzeit melden Garbsen, Stehlingen 17 Grad, Marklohe am Weserufer und Bückeburg jeweils 16. Dazu ist es verbreitet bewölkt. Später lockert es langsam auf, dazu weht nur schwacher Wind. In der Steinhuder Meerregion bleibt es heute insgesamt trocken und angenehm. Morgen startet der Tag freundlich. Nach örtlichem Nebel setzt sich vielerorts die Sonne durch. In der Früh liegen die Werte um 10 Grad, am Nachmittag bei bis zu 21 Grad. Am Dienstag wird es dann deutlich wärmer und oft aufgelockert. Gegen Abend sind einzelne Schauer oder auch Gewitter möglich, bei 24 bis 26 Grad. Am Mittwoch setzt sich das angenehme Wetter fort.
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3: Ich bin Uli Reitinger. Das Niedrigwasser im Rhein könnte der deutschen Wirtschaft in diesem Jahr einen immensen Schaden zufügen. Davor warnt die IHK Arbeitsgemeinschaft Rheinland-Pfalz. Weil Frachtschiffe kaum noch Ladung transportieren können, steigen die Kosten. Die IHK fordert deshalb Hilfe vom Bund.
4: Die Lage ist laut der IHK wirklich kritisch. Zwar hat es zuletzt etwas geregnet, die Wasserstände bleiben aber extrem niedrig. Schon 2018 hat das Niedrigwasser die Wirtschaft rund 2,4 Milliarden Euro gekostet. Seitdem haben die Unternehmen reagiert und setzen zum Beispiel Schiffe ein, die auch mit weniger Wasser klarkommen. Der IHK reicht das aber nicht. Der Bund soll mehr Geld in Wasserstraßen stecken und außerdem könnte ein tieferer Rhein helfen. Und auch Autofahrer könnten die Folgen noch länger an der Zapfsäule merken, durch höhere Preise. Zoe Tassovali, Nachrichtenredaktion.
3: Verkehrsminister Bilger drängt auf eine Wiedereinführung der bei der Deutschen Bahn abgeschafften Familienreservierung. Wir sind mit der Bahn dazu im Gespräch, sagte Bilger den Zeitungen der Funke Mediengruppe. Die Deutsche Bahn hatte die Familienreservierung im Juni 2025 abgeschafft. Bis dahin konnten Familien für 10,40 Euro bis zu 5 Sitzplätze gemeinsam reservieren. Seitdem muss für jeden Platz einzeln bezahlt werden. Eine vom Verkehrsclub Deutschland gestartete Petition für die Wiedereinführung unterzeichneten mehr als 128.000 Menschen. Heute ist Tag des offenen Denkmals. Bundesweit werden mehr als 6.000 Denkmäler geöffnet. Die Veranstalter sprechen von Deutschlands größtem Kulturevent. Im Internet steht genau, wo was angeboten wird. Besonders im Fokus steht in diesem Jahr Bamberg. In der oberfränkischen Welterbestadt findet die zentrale Eröffnungsveranstaltung statt. Und noch zum Sport. Borussia Dortmund hat in der Fußball-Bundesliga den dritten Sieg im dritten Spiel eingefahren. Der BVB gewann gegen den SC Paderborn mit 3:0. Trainer Niko Kovac war nachher bei The Zone zufrieden.
5: Ja, wir gehen schnell in Führung, haben zwei Abseitstore, lassen im Grunde genommen nichts zu von Paderborn. Und in der zweiten Halbzeit haben wir dann schon die Qualitäten gesehen, die meine Mannschaft auch hat. Deswegen haben wir das Spiel verdient gewonnen und sicherlich hätten wir auch noch höher gewinnen müssen.
3: Die anderen Spiele von gestern, Freiburg gegen Mönchengladbach 5:0, Hoffenheim gegen Stuttgart 2:1, Mainz gegen Frankfurt 1:3, Augsburg gegen Leverkusen 2:2 und Köln gegen Bremen 1:1.
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1: Hallo Auto- und Lkw-Fahrer. Ruhiger und störungsfreier Verkehr im Sendegebiet. Das sind die aktuellen Blitzer in der Steinhuder Meerregion. Auf der B214 in Wietzen wird geblitzt. In Hannover-Fahrenheide steht ein Blitzer auf der Dresdner Straße, 130 Meter vor dem Park. Dazu in Hannover-Herrenhausen auf der Haltenhoffstraße. In Langenhagen-Langenfort wird auf der Konrad-Adenauer-Straße kontrolliert, Ecke Schönefelder Straße. Weitere Meldungen kommen aus Neustadt. In Averhoy auf der Averhoyer Straße, 90 Meter vor der Feuerwehr. Und in Neustadt auf der Hannoverschen Straße, Ecke Brüder-Grimm-Weg. Und in der Wedemark wird geblitzt, in Geilhof auf der Kaltenweider Straße und in Scherenbostel auf der Langenhagener Straße. Die aktuelle Verkehrslage findet ihr wie immer auch im Netz und in unserer Meerradio-App. Gute Fahrt!
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6: Die Landesgartenschau in Bad Nenndorf geht noch bis Mitte Oktober und so lange gibt es dort die Wiedereintrittsstelle. Das ist gleich unser erstes Thema. Tanzlehrer, Flugbegleiter, Bestatter. Das ist die Karriere eines Menschen, den wir euch heute mal vorstellen wollen. Und außerdem geht es bei uns um das gelbe Band. Was das mit Ernte zu tun hat, erfahrt ihr natürlich auch hier bei mir. Moin zusammen.
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1: Ein Besuch auf der Landesgartenschau gleich mal mit dem Wiedereintritt in die Kirche verbinden, das geht gerade in Bad Nenndorf. Da steht nämlich ein besonderes Wohnmobil in der Fußgängerzone direkt vor dem Eingang zur Gartenschau. Und da drin sitzt Pastor Stefan Lackner. Der bietet dort schnell und unkompliziert seine Hilfe beim Wiedereintritt in die Kirche an und stellt den Besuchern gerne am Anfang eine Schätzfrage, hat er der Kollegin Angela Behrens
2: erzählt. Sag doch mal, wie viele Leute treten pro Jahr in die Kirche ein? Und der Aha-Moment ist, es sind mehr als 30.000 Menschen, die sich bewusst für einen Eintritt in die evangelische Kirche in Deutschland entscheiden.
3: Das könnte man gleich hier bei der Landesgartenschau hier bei Ihnen machen, richtig?
2: Ganz genau. Es ist völlig unkompliziert, deswegen habe ich hier auch noch ein Schild aufgehängt. Wenn Sie gleich wollen, in 8 Minuten können Sie hier eintreten. Wir füllen ein Formular aus, unterschreiben, zack, sind Sie wieder drin.
3: Muss man sich dann rechtfertigen? Oh, ich war jetzt 10 Jahre nicht da, weil ich wollte ja Steuern sparen. Jetzt will ich aber doch wieder.
2: Also eigentlich müsste man einen Kniefall machen und mir die Füße küssen. Aber nein, man muss sich nicht rechtfertigen, man muss nichts aufsagen, sondern man ist ja getauft. Und in der Taufe hat Gott gesagt, ich bin für dich da ein Leben lang, ganz unabhängig davon, wie du dich zu mir verhältst.
3: Was sind die besten Gründe dafür, wieder in die Kirche einzutreten?
2: Es baut sich eine Beziehung zu Gott wieder auf. Ich glaube, der Austrittsgrund ist der, ich habe keine oder die hat sich verloren und dann sehe ich nicht ein, warum ich dafür Geld bezahlen soll. Und in dem Moment, wo durch irgendetwas wieder eine Beziehung zustande kommt, ist der Eintritt auch wieder da. Also das kann sein, wir wollen heiraten und zwar auch kirchlich. Wir haben ein Kind bekommen, wir wollen das auch taufen und auch in die kirchliche Kita. Das kann sein, ich singe schon seit Jahren im Chor mit und es tut mir so gut und das ist ein Kirchenchor. Ich möchte wieder dabei sein, ja?
3: Einfach mal eben flott so und das geht auf der Lager hier bei Stefan Lackner.
2: Ja, was soll ich da noch irgendwie sagen oder fragen oder rechtfertigen? Wenn der Mensch sagt, ich möchte dazugehören, Gott hat die Arme weit ausgebreitet und sagt, schön, dass du da bist.
1: Kommendes Wochenende am 19. und 20. September findet ihr noch die mobile Wiedereintrittsstelle in der Fußgängerzone von Bad Nenndorf direkt vor dem Eingang zur Landesgartenschau und zwar von 11 bis 18 Uhr.

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1: Vom Tanzlehrer über Flugbegleiter bis hin zum Bestatter. Das ist der Weg von Herwig Gründel. Von jetzt auf gleich hat er mehrfach den Job gewechselt. Dass er sich zwischendurch für den Beruf des Flugbegleiters entschieden hat, ist für ihn selbst ziemlich erstaunlich, denn er hatte zuerst Flugangst. Aber die konnte er überwinden und hat seinen Job dann 15 Jahre lang gemacht, voller Leidenschaft.
2: Man ist ja Kellner, Streitschlichter, Krankenschwester, Kindergärtner. Da ist so viel Verschiedenes an beruflichen Aspekten, die dafür sorgen, dass dieser Beruf nicht langweilig wird, weil halt immer andere Leute an Bord waren. Und das spiegelte auch so schön die Vielfalt von uns wieder, sodass einfach keiner so ist wie der andere. Und das war toll.
1: In der Lufthansa-Kabine, ja, da wäre er am liebsten für immer geblieben, doch die Gesundheit hat dann irgendwann nicht mehr mitgespielt.
2: Ich war 11 Monate knapp krankgeschrieben und am Ende stand halt die Fluguntauglichkeit und dann musste ich das, was ich so sehr liebte, hergeben. Als meine Crewcard auf der Lufthansa-Basis, die Kollegin war ganz cool, es tut mir so leid, ich muss das jetzt machen. Und dann hat sie die halt mit einer Schere durchgeschnitten und da musste ich schon sehr weinen.
1: Von der Rentenversicherung, da kam dann ein neuer Berufsvorschlag, der ihm zunächst völlig verrückt erschien. Bestatter. Aber dann hat er für sich einige Parallelen entdeckt. Also Menschen in Extremsituationen und Menschen, die jemanden verabschieden müssen. Er entschied sich für den Job mit dem Tod und entdeckte dadurch, wie wertvoll das Leben ist.
2: Weil ja eben nicht alle mit 98 Jahren nach einem erfüllten Leben friedlich einschlafen, sondern da gibt es ja auch ganz viele andere tragische Schicksale. Und jeden Tag den Blick in diesen Lebensspiegel zu kriegen, sorgt bei mir zumindest dafür. Und wir werden alle ein bisschen achtsamer, ein bisschen dankbarer. Und das ist natürlich ein Zugewinn, auch in Lebensqualität. Ich gehe jetzt nicht bei jedem Sonnenaufgang ehrfürchtig in die Knie, aber es gibt so Momente, da nehme ich das sehr bewusst wahr und sage einfach, boah, ist das schön.
1: Herwig Gründels Berufskarriere hat einige Kurven genommen, aber zweimal hat er dabei tatsächlich seinen Traumberuf gefunden.

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1: Vielleicht habt ihr das ja auch schon mal beobachtet. Wenn Katholiken in die Kirche gehen, dann machen sie ein Kreuzzeichen auf Stirn oder Brust. Warum machen die das und woher kommt dieses Ritual? Der Kollege Markus Grieger hat das mal recherchiert.
2: Das hat eine sehr lange Tradition. Der früheste Beleg kommt ungefähr aus dem Jahr 200 von einem Autor aus Nordafrika, dem heutigen Tunesien. Theologe Professor Dr. Wolfgang Reinbold aus Hannover kennt seine Inhalte.
3: Tertullian heißt der Mann. Der schreibt um 200 Folgendes. Bei jedem Schritt und Tritt, bei jedem Eingehen und Ausgehen, beim Anlegen der Kleider und Schuhe, beim Waschen, Essen, Licht anzünden, schlafen gehen, beim Niedersetzen und welche Tätigkeit wir immer ausüben, in Klammern, man hört schon geradezu den Fußball an dieser Stelle durch, den es damals natürlich noch nicht gab. Welche Tätigkeit wir immer ausüben, drücken wir auf unsere Stirn das kleine Zeichen. Also man sieht, ein uralter Brauch.
2: Und wie ist das heute?
3: Heute sehr üblich. In Deutschland kennen wir es insbesondere aus der katholischen Kirche, aber auch in den orthodoxen Kirchen sehr üblich.
2: Und bei den evangelischen?
3: Da kommt es sehr darauf an, wo man herkommt. In meiner Herkunftskirche ist es nicht üblich gewesen, in evangelisch-lutherischen Kirchen wie hier in Hannover schon üblicher. Ich habe den Eindruck, dass es evangelisch mehr und mehr üblich wird, vermutlich auch deshalb, weil die Grenzen zu den katholischen nicht mehr so scharf sind wie früher.
2: Das Kreuzzeichen hat also schon eine sehr lange Tradition. Markus Grieger, Klassik Radio Kirchenredaktion.

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1: Äpfel, Birnen, Pflaumen, all das können wir aktuell ernten und das auch ohne eigene Obstbäume. Und zwar mit Hilfe des Ernteprojektes Gelbes Band. Das stellen wir euch jetzt mal vor, hier im Angedacht Kirchenmagazin. Obstbaumbesitzer, die ihr Obst mit anderen teilen möchten, können einfach ein gelbes Band an den Baum binden, wo sie sagen, hier kann jeder, der will, einfach Obst oder was auch immer ernten. Und zwar ohne zu fragen. Der Vorteil, der Pflücker bekommt kostenlos das Obst und der Besitzer muss sich nicht später um die vergammelten Früchte und Co. kümmern. Und dann gibt es noch einen willkommenen Nebeneffekt, sagt Charlotte Schneider vom Zentrum für Ernährung und Hauswirtschaft Niedersachsen.
2: Gerade für Kinder, die häufig in dem Supermarkt sind, gerade in den Städten, da ist ja nicht immer klar, wo das so alles herkommt mit den Kirschen und den Mirabellen. Es ist ja auch immer Saison und dadurch wird einfach nochmal greifbar, dass der Apfel im Herbstsaison hat und nicht im Frühjahr und nicht aus Neuseeland transportiert werden muss.
1: Aber manchmal geht es auch um mehr als nur ums Obst.
2: Es gibt auch Gemeinschaftsaktionen, die dadurch schon entstanden sind. Zum Beispiel gab es ein Azubi-Projekt, da sind die Azubis von der Stadt losgegangen und haben sich dadurch kennengelernt oder Geflüchtete wurden eingeladen, um zu ernten zu mussten und dann auch die Säfte an Kitas zu verteilen. Also da gibt's viel und auch das ist ja schön, wenn Menschen einfach durch diese Möglichkeit zusammenkommen und dieses Teilen, diese Solidarität nochmal so ein bisschen gestärkt wird.
1: Kostenlos an Obst und Gemüse kommen. Achtet auf das gelbe Band, denn da ist es erlaubt, einfach zu pflücken.

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1: Ich werde oft gefragt, ob ich an Gott glaube. Klare Antwort, ja, das tue ich. Und manchmal kommen dann so verschämte Reaktionen zurück wie ich nicht. Dabei erwarte ich eigentlich gar nicht, dass jeder an Gott glaubt. Ist ja jedem selbst überlassen. Mal sehen, was ein Pastor zu seinem Sohn sagt, wenn es um den Glauben an Gott geht. Die Sonntagsgedanken von Benjamin Elsner.
2: Papa, muss ich an Gott glauben? Fragt mich mein 10-Jähriger und ich muss lächeln. Er liebt es gerade, mich zu testen. Und zu seiner Verblüffung antworte ich aber kurz und knapp, nö, muss man nicht. Und das denke ich tatsächlich. Denn was ich glaube oder auch nicht, das kann ja keiner vorgeben. Das kann nur ich entscheiden. Müssen und glauben, das passt nicht wirklich zusammen. Immer noch irritiert von meiner anders erwarteten Antwort, hakt er nochmal nach. Ja, aber du sagst doch immer, man soll glauben.

bin ich am Überlegen, denn zum einen sage ich das überhaupt nicht immer, aber gibt's womöglich doch einen Grund, warum man glauben sollte? Und ja, ich glaube, den gibt es. Denn dieser Gott ist an keinem Müssen und Sollen interessiert, sondern wendet sich von sich aus immer wieder uns zu, weil er das will, weil wir es ihm wert sind, weil wir ihm wichtig sind. Er will für uns da und mit uns unterwegs sein. Gebt mir eine Chance und ich zeige euch, wie ich mir euer Leben gedacht habe, bietet er uns an. Und ich glaube, das ist ein Versuch wert.

0: Johann Wolfgang von Goethe. Von ihm stammt der heutige Spruch für euren Sonntag. Weißt du, worin der Spaß des Lebens liegt? Sei lustig. Geht das nicht? Sei vergnügt. Und genau so einen Tag wünsche ich euch, nicht nur heute oder morgen, sondern ganz viele davon. Macht's gut, wir hören uns nächste Woche wieder.
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1: Schönen Vormittag aus der Meerradio-Wetterredaktion. Momentan messen wir in Rehburg-Lockum beim Klosterwald, Scherenbostel und Drakenburg jeweils 18 Grad. Dazu ist es verbreitet bewölkt. Im weiteren Verlauf lockert es etwas auf. Dazu weht nur schwacher bis leichter Wind. Nach der teils nebligen Nacht wird es morgen mit viel Sonne. In der Früh liegen die Werte um 10 Grad, am Nachmittag bei bis zu 21 Grad. Am Dienstag wird es deutlich wärmer. Zunächst sonnig, zum Abend hin aber mit steigender Schauer- und Gewitterneigung. Am Morgen liegen die Werte um 13 Grad. Später steigen sie auf bis zu 26 Grad. Am Mittwoch setzt sich wieder aufgelockertes Wetter durch, etwas kühler als am Dienstag.
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3: Ich bin Uli Reitinger. Das Niedrigwasser im Rhein könnte in diesem Jahr einen erheblichen volkswirtschaftlichen Schaden verursachen. Es ist eine wirklich kritische Situation, sagt Nicole Rabold. Sie ist verkehrspolitische Sprecherin der IHK-Arbeitsgemeinschaft Rheinland-Pfalz. Wie hoch der Schaden ausfallen wird, sei noch offen. Im Niedrigwasserjahr 2018 habe er rund 2,4 Milliarden Euro betragen. Rabold geht auch in diesem Jahr von einem immensen Schaden aus, der für Verbraucher länger spürbar bleibe, etwa an der Tankstelle. Kanzler Friedrich Merz verliert mehr und mehr den Rückhalt in der Gesellschaft. Nach einer aktuellen Umfrage im Auftrag der Bild halten ihn 78% der Befragten für falsch auf dem Posten. Gerade mal noch jeder Siebte hält noch zu ihm.
4: Es geht weiter bergab für Kanzler Merz. Vor einem Jahr war immerhin noch fast ein Drittel der Befragten mit seiner Arbeit zufrieden. Glaubt man den Umfragen heute, hat er es sich inzwischen sogar bei 58% der Anhänger von CDU und CSU verscherzt. Auch Vizekanzler Klingbeil kommt bei den Menschen nicht mehr sonderlich gut an. Rund die Hälfte der Befragten findet nicht, dass er an die Spitze der SPD gehört. Auch lehnen viele Menschen die Brandmauer zur AfD ab. Fast jeder Zweite hält sie einfach nicht mehr für zeitgemäß. Tanja Wagner, Nachrichtenredaktion.
3: Deutschlandweit öffnen heute wieder historische Gebäude ihre Pforten und das in der Regel kostenlos. Am Tag des offenen Denkmals sollen auch Menschen für eine Besichtigung angelockt werden, die sonst eher andere Ausflüge machen.
5: Welches Denkmal bietet sich bei mir um die Ecke für einen Besuch an? Das kann jeder online unter tagdesoffenendenkmals.de nachschauen. Es gibt auch eine App. Deutschlandweit machen 6500 Denkmäler mit. Manche sind sonst nicht für die Öffentlichkeit zugänglich. Im Mittelpunkt stehen in diesem Jahr Industriegebiete, Brücken oder Tunnel. Angeboten werden Führungen, Vorträge und Aktionen zum Mitmachen. Wichtig noch für alle, die mitmachen wollen, für manche Programmpunkte ist eine Anmeldung nötig. Das geht online. In Wiens Nachrichtenredaktion.
3: Zum Sport. Laut einem Medienbericht ist Eugen Polanski nicht mehr Trainer von Borussia Mönchengladbach. Wie die Rheinische Post berichtet, hat Polanski einen Tag nach dem 0:5 beim SC Freiburg seinen Rücktritt erklärt. Laut dem Bericht soll Jan-Moritz Lichte den Trainerjob zunächst übergangsweise übernehmen. Borussia Mönchengladbach hat die ersten drei Spiele der Saison verloren.
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1: Alles frei auf den Straßen, keine Staus oder Verkehrsbehinderungen in der Steinhuder Meerregion. Hier kommt euer Blitzerüberblick für die Region. Auf der B214 in Wietzen wird geblitzt. In Hannover-Fahrenheide steht ein Blitzer auf der Dresdner Straße, 130 Meter vor dem Park. Dazu in Hannover-Herrenhausen auf der Haltenhoffstraße. Weiter geht es in Langenhagen-Langenfort auf der Konrad-Adenauer-Straße, Ecke Schönefelder Straße. In Neustadt-Averhoy steht ein Blitzer auf der Averhoyer Straße, 90 Meter vor der Feuerwehr. Und in Neustadt wird auf der Hannoverschen Straße, Ecke Brüder-Grimm-Weg kontrolliert. Außerdem in der Wedemark, in Geilhof auf der Kaltenweider Straße und in Scherenbostel auf der Langenhagener Straße. Mehr Verkehrsmeldungen gibt's jederzeit online auf der Meerradio-Website und in unserer App. Kommt gut durch!
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in my eyes, kann doch jetzt nichts mehr schief gehen. Zu Hause riecht's vielleicht schon ganz herrlich. Muttern, Vatern wieder fleißig am Kochen. Gleich schönes Mittagessen und dann erstmal einen schönen Mittagsschlaf. So sieht für mich ein perfekter Sonntag aus. Ich bin's René, ihr hört mehr Radio. Hallo!

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1: Das ist Philipp Dittberner und Wei, Sie begleiten uns durch den Sonntag. Lissabon, ich bin's René und ich muss sagen, damit habe ich nun wirklich nicht gerechnet. Seit Montag heißt es nämlich am Steinhuder Meer raus aus dem Wasser. Zum ersten Mal seit 2019 gilt wieder Badeverbot wegen zu vieler Blaualgen. Die können nämlich gesundheitlich für uns ziemlich unangenehm werden. Fabian Daschkowski vom Gesundheitsamt, warum ist die Lage dieses Jahr so ernst, dass Baden verboten werden musste?
2: Hintergrund ist da einmal, ich sag mal, die Witterungsbedingungen. Das ist immer abhängig von verschiedenen Faktoren, sei es die Sonneneinstrahlung, wie ist gerade auch die Windrichtung, wie sind die Temperaturen. Das Gewässer neigt grundsätzlich schon mal dazu, Blaualgen zu bilden, auch dann eben häufiger mit Warnung. Jetzt ist aber eben so, dass wir eine neue Empfehlung vom Umweltbundesamt umsetzen, die letztlich die Werte, die für ein Badeverbot sprechen, beziehungsweise zu einem Badeverbot führen, drastisch gesenkt haben. Das heißt, wir haben ungefähr eine Reduzierung um ein Drittel dort, was die Werte angeht, sodass wir eher in einem Badeverbot landen als vorher auch noch bei einer Warnung.
1: Ja, und deswegen sind jetzt auch Vorsichtsmaßnahmen getroffen worden, die Badesaison eine Woche früher beenden.
2: Wenn man natürlich nur ein bisschen Wasserkontakt hat, ist es wenig kein Problem, aber es geht insbesondere darum, dass man dort kein Wasser verschluckt und etwas. Deswegen ist es auch so, dass wir mit Hilfe von Rangern, die vor Ort sind, auch aus den zuständigen Kommunen, dort auch Absperrungen haben, die getroffen werden, sprich mit Flatterbändern wird dort eine Art Barriere sichtbar aufgebaut. Man hat Aushänge, sei es die Badeprofile, die dann dort mit entsprechenden Informationen versehen werden und auch weitere Aushänge an sichtbaren Stellen, sodass dort auch wirklich alle Personen das Ganze gut sichtbar auch mitbekommen.
1: Ja, warum die Blaualgen ausgerechnet jetzt so spät und dann auch noch so heftig kommen, weiß man noch nicht. Das Gesundheitsamt untersucht es gerade. Klar ist aber, das Problem gibt es aktuell nicht nur am Steinhuder Meer.
2: Wir haben einmal das komplette Steinhuder Meer mit den beiden Badestellen betroffen und die Ricklinger Kiesteiche, also sprich das Ricklinger Bad, den großen Teich, den 7-Meter-Teich und auch den Dreiecksteich, die auch mit einem Badeverbot belegt sind.
1: Also bitte wirklich ans Badeverbot halten, besonders auf Kinder und Hunde achten. Bei uns können Blaualgen für Durchfall, Erbrechen, Hautreizung sorgen, für Kinder und Tiere im schlimmsten Fall sogar wirklich lebensgefährlich werden. Hautreizung sorgen, für Kinder und Tiere im schlimmsten Fall sogar wirklich lebensgefährlich.

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1: Hallo, momentan messen wir in Lauenhagen am Torfmoor und Unterlüss 18 Grad. Dazu ist es verbreitet bewölkt. Am Mittag zeigt sich das Wetter in der Steinhuder Meerregion erst einmal grau und stellenweise noch leicht nass. Im weiteren Verlauf lockert es etwas auf. Dazu bleibt es mit leichten bis örtlich frischen Böen angenehm. Heute liegen die Werte bei 15 bis 20 Grad. In der Nacht bildet sich dann gebietsweise Nebel. Morgen beginnt der Tag freundlich und entwickelt sich verbreitet sonnig. Dazu wird es mild. Am Dienstag gibt es zunächst viel Sonne, später ziehen dichtere Wolken auf und zum Abend sind einzelne Schauer oder Gewitter möglich. Die Temperaturen steigen auf 25 bis 26 Grad. Am Mittwoch setzt sich wieder angenehmes Wetter durch.
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3: Ich bin Uli Reitinger. Verspätete Züge und ewige Baustellen sorgen nach Ansicht von Verkehrsminister Steffen Bilger auch für politischen Frust. Den Zeitungen der Funke Mediengruppe sagte er, der Zustand der Bahn sei völlig unzureichend.
4: Seit seinem Amtsantritt sprechen ihn die Menschen auf kein Verkehrsthema so häufig an wie auf die Probleme bei der Bahn, sagt Bilger. Deshalb sollen Milliarden da reinfließen und Bauprojekte beschleunigt werden. Bilger warnt aber, bevor es besser wird, wird's erstmal schlechter. Baustellen, Verspätungen. Sind die Strecken dann saniert, sollen die Züge zuverlässiger fahren. Und noch etwas will der Minister ändern. Familien sollen ihre Sitzplätze wieder gemeinsam und günstiger reservieren können. Die Bahn hatte dieses Angebot im vergangenen Jahr abgeschafft. Zoe Tassovali, Nachrichtenredaktion.
3: Das Niedrigwasser im Rhein hält an. Es wird wohl einen erheblichen volkswirtschaftlichen Schaden verursachen. Damit rechnet zumindest die IHK-Arbeitsgemeinschaft Rheinland-Pfalz. Sie kann nicht beziffern, wie hoch der Schaden ausfallen wird. Im Niedrigwasserjahr 2018 habe er bei rund 2,4 Milliarden Euro gelegen. Auch der Verbraucher wird den Schaden zu spüren bekommen, heißt es, voraussichtlich durch noch höhere Spritpreise. Zwar stellen immer weniger Menschen einen Asylantrag in Deutschland, aber die, die es tun, sind damit meist erfolgreich. Wie aus Zahlen der Bundesregierung hervorgeht, erhielt fast jeder Zweite im ersten Halbjahr 2026 den Schutzstatus. Die meisten davon kommen aus Afghanistan.
5: Im ersten Halbjahr haben fast 40.000 Menschen zum ersten Mal einen Asylantrag gestellt. Das sind nur noch halb so viele wie im Vorjahreszeitraum. Fällt der Bescheid positiv aus, spielt bei der Hälfte der Fälle der Familienschutz eine Rolle. Noch höher war die Quote bei Flüchtlingen aus Afghanistan. Grund dafür ist ein Urteil des Europäischen Gerichtshofs. Das hatte entschieden, dass Frauen seit der Machtübernahme der Taliban grundsätzlich einen Schutzanspruch haben. Babette Büchner, Nachrichtenredaktion.
3: Zum Fußball. Eugen Polanski ist nicht mehr Trainer von Borussia Mönchengladbach. Das hat der Verein mittlerweile bestätigt. Die zuletzt gezeigten Leistungen haben zu der Entscheidung geführt, Polanski mit sofortiger Wirkung von seinen Aufgaben zu entbinden, heißt es in einer Mitteilung. Die Borussia ist nach 3 Spielen noch ohne Punkt und verlor gestern beim SC Freiburg deutlich mit 0:5. Co-Trainer Jan-Moritz Lichte übernimmt übergangsweise den Trainerjob.
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1: Vorsicht auf der A7 Hannover Richtung Hamburg zwischen Schwarmstedt und Westenholz. Dort liegen Metallteile auf der Fahrbahn. Hier kommen die 8 aktuellsten Blitzer für die Steinhuder Meerregion. Auf der B442 in Neustadt und auf der B214 in Wietzen wird aktuell geblitzt. Dazu in Hannover-Herrenhausen auf der Haltenhoffstraße. In Hannover-Fahrenheide steht ein Blitzer auf der Dresdner Straße 130 Meter vor dem Park. Weiter geht es in Langenhagen-Langenfort auf der Konrad-Adenauer-Straße, Ecke Schönefelder Straße. In Neustadt-Averheu wird auf der Averheuer Straße kontrolliert, 90 Meter vor der Feuerwehr. Außerdem steht in Neustadt auf der Hannoverschen Straße ein Blitzer, Ecke Brüder-Grimm-Weg. Und in Scherenbostel auf der Langenhagener Straße. Weitere aktuelle Blitzer in der Region gibt es auch jederzeit online und in unserer Meerradio-App. Gute Fahrt!
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0: ihr seid mit mehr Radio bestens versorgt. Geh mal von aus. Ja, sie sind aber auch versorgt, muss man sagen. Ja, da reicht ja schon eine offene Saftflasche, ein bisschen Obst und zack, gefühlt haben wir sie da. 40 Milliarden Fruchtfliegen in der Küche, absoluter Horror, wie ich finde. Und der Gedanke, dass die dann auch noch Eier auf unser Essen ablegen, ekelhaft, sage ich euch. Unsere Kollegin Diana Kramer, wo kommen die Viecher denn eigentlich her?
1: Also zum einen gelangen sie ganz klassisch, nämlich durch Fenster und Türen in unsere Wohnungen, angelockt vom Duft reifer Früchte oder auch Zucker in Säften, Wein oder Essig. Interessant ist aber, dass wir sie oft selbst mit reinbringen, entweder aus dem Garten oder aus dem Supermarkt, denn die Eier und Larven stecken bereits im Obst und Gemüse, das wir kaufen, und in unseren Küchen können sie sich dann entwickeln und vor allem fleißig vermehren. Eine kleine Fruchtfliege kann nämlich bis zu 400 Eier in ihrem Leben ablegen und das sind extrem viel. Sie werden nämlich nur 40 bis 50 Tage alt.
0: Ekelhaft und furchtbar, sage ich euch. Was ist denn aber jetzt mit dem Obst, wo die draufgesessen haben? Ja, vermutlich ihre Eier hinterlassen haben. Besser wegschmeißen?
1: Nein, da muss man nicht gleich panisch werden, auch wenn die Vorstellung alles andere als schön ist. Zum einen sind keine gesundheitlichen Schäden zu erwarten, wenn man Obst oder Gemüse isst, auf dem die Fruchtfliegen ihre Eier abgelegt haben, zum Beispiel, wenn man es nicht merkt. Der sicherste Weg ist aber auf jeden Fall immer, alles vorher gründlich abzuwaschen. Und da, wo es geht, Obst einfach nicht offen stehen lassen, denn Lebensmittel können durch Fruchtfliegen auch schneller verderben, wenn die Tierchen zum Beispiel auch Fäulnisbakterien übertragen. Man weiß ja nie, wo die vorher waren.
0: Ja, Fliegenklatsche ist ja bei den kleinen Nervensägen keine Option. Wie werden wir die Dinge am besten los?
1: Also eine wirklich wirksame Methode ist eine selbstgebaute Fruchtfliegenfalle. Dafür einfach etwas Apfelessig oder auch Fruchtsaft, wenn man keinen Essig hat, in ein Glas gießen, mit etwas Wasser verdünnen und dann einen Tropfen Spülmittel dazu. Der Duft lockt die Fruchtfliegen an, das Spülmittel zerstört aber die Oberflächenspannung und sorgt dafür, dass die Tiere nicht mehr rauskommen. Die tierfreundlichere Version ist ohne Spüli, da einfach Frischhaltefolie über das Glas oben spannen und kleine Löcher reinstechen. So kommen die Fliegen zwar rein, aber nicht mehr raus und man könnte sie im Garten zum Beispiel dann wieder freilassen.
0: Ja, kleiner Tipp, Obst einfach abdecken. Ich habe so einen Schirm, ja, mit so einem ganz feinen Fliegenkit. Ja. Das funktioniert super. Ja. Und ansonsten keine Panik, Obst kurz abwaschen und einfach essen. Passiert nämlich nichts.

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0: Sonne.
1: Mit mehr Radio durch den Sonntag. Du musst bitte schnell kommen, mir geht es nicht gut oder ich bin gestürzt, ich komme nicht mehr hoch. Ja, genau, für solche Momente gibt es den Hausnotruf. Für viele Familien eine absolute Erleichterung, manchmal sogar lebensrettend. Systeme gibt es von verschiedenen Anbietern, auch von den Johannitern. Thorsten Weitzer aus Wunstorf-Steinhude, der erklärt uns mal, wie das ganze System funktioniert.
2: Können wir eigentlich verstehen als Bausteinsystem. Es geht immer alles aus von einer Bar.
1: Aus Wunstorf-Steinhude, der erklärt uns mal, wie das ganze System funktioniert.
2: Können wir eigentlich verstehen als Bausteinsystem. Es geht immer alles aus.

0: Keller einen Notfall haben. Und da schaffen wir es eben nicht zu hören, was die uns zurufen. Viele Notfälle gleichen sich auch. Es sind häufig Stürze, entweder mit oder ohne Verletzungen. Ja, das sind so die häufigsten Fälle.
1: Ja, und es gibt natürlich auch viele Vorteile von so einem Hausnotruf.
0: Wenn ich das kleine Knöpfchen bei mir habe, brauche ich kein Telefon mit mir rumschleppen. Ich muss keine Angst haben, dass ich in einer Notsituation vielleicht Stunden, manchmal tagelang irgendwo im Haus verbringe und keiner merkt, dass es mir nicht gut geht. Ich habe diesen Knopf immer bei mir, egal ob beim Duschen, bei der Gartenarbeit, das spielt dann keine Rolle. Und ich muss keine Telefonnummer wählen, was mir in einer Stresssituation vielleicht auch nicht möglich ist.
1: Das Einzige ist natürlich, der Knopf muss dauerhaft getragen werden, bringt ja sonst nichts. Viele denken natürlich, so ein Hausnotruf ist nur was für Omis und Opis, aber da wird gar nicht unterschieden zwischen Jung und Alt.
0: Wir schauen, welche häusliche Situation haben wir. Deshalb ist unser Anliegen auch immer im Rahmen eines Hausbesuchs erstmal den Bedarf zu ermitteln, um dann zu gucken, was brauchen die Menschen. Und wenn ich einen jüngeren Menschen bei mir habe, dann muss man mal eben schauen, ist so dieser Standard, dieses klassische Knöpfchen das Richtige oder ist der noch so mobil, dass er sagt, Mensch, also mir geht es eigentlich primär darum, wenn ich mit meinem Fahrrad hier durch den Wald meine Tour mache und dort zum Sturz komme, dass ich gefunden werde.
1: Ja, auch Menschen, die zum Beispiel gerade aus dem Krankenhaus kommen oder sich verletzt haben, die können diesen Hausnotruf in Anspruch nehmen, also einfach gerne mal beraten lassen.

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1: Schönen Nachmittag aus der Meerradio-Wetterredaktion. Bad Nenndorf im Kurpark und Lauenau melden 18 Grad. In Penigseel sind es 21, dazu ist es verbreitet bewölkt. Im weiteren Verlauf wird es trockener, zum Abend lockern die Wolken häufiger auf. In der kommenden Nacht kann sich örtlich Nebel bilden, besonders im Nienburger Land. Dazu kühlt es auf etwa 10 bis 15 Grad ab. Morgen beginnt freundlich und wird tagsüber angenehm mit viel Sonne. Am Dienstag legt die Wärme dann spürbar zu. Nach freundlichem Beginn sind später einzelne Schauer oder Gewitter möglich. Dabei steigen die Werte auf 24 bis 26 Grad. Am Mittwoch wird es wieder angenehmer und trocken.
2: Nachrichten. Ich bin Uli Reitinger. Das Niedrigwasser im Rhein könnte der deutschen Wirtschaft in diesem Jahr einen immensen Schaden zufügen. Davor warnt die IHK-Arbeitsgemeinschaft Rheinland-Pfalz. Weil Frachtschiffe kaum noch Ladung transportieren können, steigen die Kosten. Die IHK fordert deshalb Hilfe vom Bund.
3: Die Lage ist laut der IHK wirklich kritisch. Zwar hat es zuletzt etwas geregnet, die Wasserstände bleiben aber extrem niedrig. Schon 2018 hat das Niedrigwasser die Wirtschaft rund 2,4 Milliarden Euro gekostet. Seitdem haben die Unternehmen reagiert und setzen zum Beispiel Schiffe ein, die auch mit weniger Wasser klarkommen. Der IHK reicht das aber nicht. Der Bund soll mehr Geld in Wasserstraßen stecken und außerdem könnte ein tieferer Rhein helfen. Und auch Autofahrer könnten die Folgen noch länger an der Zapfsäule merken, durch höhere Preise. Zoe Tassovali, Nachrichtenredaktion.
2: Verkehrsminister Steffen Bilger sieht die Probleme bei Bahn- und Verkehrsinfrastruktur als einen Faktor für die Unzufriedenheit der Bürger im Land. Das sagte er den Zeitungen der Funke Mediengruppe. Den aktuellen Zustand der Bahn bezeichnete Bilger als völlig unzureichend. Er setzt auf die Maßnahmen der Bundesregierung zur Planungsbeschleunigung und für mehr Sicherheit bei der Bahn sowie auf die Milliarden aus dem Sondervermögen zur Modernisierung der Verkehrswege. Denkmalfreunde können heute wieder sonst oft verschlossene historische Gebäude besichtigen. Beim Tag des offenen Denkmals werden bundesweit mehrere tausend Denkmäler geöffnet. Die Veranstalter sprechen von Deutschlands größtem Kulturevent.
4: Welches Denkmal bietet sich bei mir um die Ecke für einen Besuch an? Das kann jeder online unter tagdesoffenendenkmals.de nachschauen. Es gibt auch eine App. Deutschlandweit machen 6500 Denkmäler mit. Manche sind sonst nicht für die Öffentlichkeit zugänglich. Im Mittelpunkt stehen in diesem Jahr Industriegebiete, Brücken oder Tunnel. Angeboten werden Führungen, Vorträge und Aktionen zum Mitmachen. Wichtig noch für alle, die mitmachen wollen, für manche Programmpunkte ist eine Anmeldung nötig. Das geht online. In Wiens Nachrichtenredaktion.
2: Und noch zum Sport. Borussia Mönchengladbach hat sich von Trainer Eugen Polanski getrennt. Der 40-Jährige ist nach nur 3 Spieltagen der neuen Saison nicht mehr Trainer des Fußball-Bundesligisten. Das teilte der noch punktlose Klub einen Tag nach der 0:5-Niederlage beim SC Freiburg mit. Co-Trainer Jan-Moritz Lichte übernimmt den Trainerjob übergangsweise.
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1: Vorsicht auf der A7 Hannover Richtung Hamburg zwischen Schwarmstedt und Westenholz. Dort liegen Metallteile auf der Fahrbahn. Frisch gemeldet, das sind die 8 aktuellsten Blitzer in der Region. Auf der B83 in Rinte in Steinbergen wird geblitzt, 900 Meter vor der Abfahrt Bad Eilsen, Ausfahrt Ost. Dazu auf der B214 in Wietzen. In Hannover-Herrenhausen steht ein Blitzer auf der Haltenhoffstraße. In Langenhagen-Langenfort wird auf der Konrad-Adenauer-Straße kontrolliert, Ecke Schönefelder Straße. Und in Langenhagen-Brink steht einer auf dem Sündelweg, Ecke Hindenburgstraße. Weiter geht es in Neustadt-Averheu auf der Averheuer Straße, 90 Meter vor der Feuerwehr. Und in der Wedemark wird geblitzt, auf der Kaltenweider Straße in Geilhof und auf der Langenhagener Straße in Scherenbostel. Alle weiteren Meldungen findet ihr wie immer auch auf der Meerradio-Website und in unserer App. Kommt gut durch.
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Sonntag nochmal richtig nutzen mit ein paar schönen Events rund um Steinhuder Meer. Heute in Gärden läuft ab 16 Uhr Blues, Rock and Soul. Also da kann man sich auf jeden Fall eine gute Zeit machen. In Hemmingen zur gleichen Zeit gibt es zum Beispiel Barockmusik bis Filmmusik. Also musikalisch wird's wieder. Und wer lieber sagt, nö, das Tanzbeinschwingen wäre nicht schlecht. In Minden läuft ab 18 Uhr der Sonnentanz mit Hits aus den 60ern, 70ern und 80ern. Und grundlegend kann ich euch immer unsere Homepage mehrradio.de ans Herz legen. Da gibt es einen Eventkalender mit allen Infos, die es braucht, um sich eine gute Zeit zu machen. Rund um Steinhuder Meer, ich bin's René Oliver und das ist Loy Dancing.

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Ohne schlechtes Gewissen sich aufs Sofa lümmeln. Der Sonntag beim Meerradio. Und ihr sagt vielleicht, ja, nee, du heute was unternehmen. Muss nicht unbedingt sein. Lieber einen schönen Film streamen, schönen Tee kochen und sich eine richtig gute, gemütliche Zeit machen. Absolut herrlich. Jake Clark ist am Start. Well,

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1: Moin. Momentan messen wir in Neustadt-Pockenhagen und Lohnde beim Schiffsanleger 19 Grad. In Hespe sind es 18, dazu ist es verbreitet bewölkt. Am Nachmittag bleibt es meist grau, örtlich fällt noch etwas Regen. Später lockert es auf und rund ums Steinhuder Meer wird es zum Abend hin trocken bei leichtem Wind. In der Nacht kann sich stellenweise Nebel bilden. Morgen startet der Tag freundlich und wird im Tagesverlauf sonnig. In der Früh liegen die Werte um 10 Grad, am Nachmittag bei bis zu 20 Grad. Am Dienstag wird es spürbar wärmer, zunächst freundlich, später sind am Abend einzelne Schauer oder Gewitter möglich. Dazu steigen die Werte auf 24 bis 26 Grad. Am Mittwoch setzt sich wieder aufgelockertes Wetter durch.
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3: Ich bin Tine Klimach. Verkehrsminister Bilger sieht die Probleme bei der Bahn und Verkehrsinfrastruktur als einen Faktor für die Unzufriedenheit der Bürger. Das sagte er den Zeitungen der Funke Mediengruppe. Den aktuellen Zustand der Bahn bezeichnete er als völlig unzureichend. Er setzt auf die Maßnahmen der Bundesregierung zur Planungsbeschleunigung sowie auf die Milliarden aus dem Sondervermögen zur Modernisierung der Verkehrswege. Zwischen Russland und der Ukraine könnten im Oktober wieder direkte Gespräche über ein mögliches Kriegsende beginnen. Darauf bereitet sich die Ukraine vor. Moskau sei zwar bereit, allerdings zu ganz bestimmten Bedingungen, sagte Russlands Außenminister Lavrov.
4: Für die Dauer von Verhandlungen würden die Kampfhandlungen nicht eingestellt, sagte Lavrov und wiederholte. Wenn Selenskyj sich treffen will, soll er doch kommen. Das sei schon eine enorme Geste guten Willens von russischer Seite. Die Aussage, Selenskyj soll nach Moskau kommen, gibt es schon länger. Der ukrainische Präsident fordert immer wieder ein Treffen mit Kreml-Chef Putin. Moskau hat er als Gesprächsort mehrfach abgelehnt und Russland eine Verzögerungstaktik vorgeworfen. Aus Moskau, Katharina Schröder.
3: Das Niedrigwasser im Rhein könnte in diesem Jahr einen erheblichen volkswirtschaftlichen Schaden verursachen. Es sei eine kritische Situation, hieß es von der IHK-Arbeitsgemeinschaft Rheinland-Pfalz. Wie hoch der Schaden ausfallen werde, sei noch offen. Im Niedrigwasserjahr 2018 habe er rund 2,4 Milliarden Euro betragen. Seitdem sei die Logistik optimiert worden, etwa durch Niedrigwasserschiffe. Trotzdem gehe man von einem immensen Schaden aus, der auch für Verbraucher länger spürbar bleibe, etwa an der Zapfsäule. Zum Sport. Eugen Polanski ist nicht mehr Trainer von Borussia Mönchengladbach. Das bestätigte der Club einen Tag nach der 0:5-Niederlage beim SC Freiburg.
5: Nach dem eher enttäuschenden 12. Platz in der Vorsaison hat Sportchef Ruven Schröder am Trainer festgehalten und stattdessen die Mannschaft umgebaut. 11 Neuzugänge kamen im Sommer und machten Fans und Verantwortlichen Hoffnung, dass es in dieser Saison besser läuft. Jetzt muss Schröder nach 3 Niederlagen doch einen neuen Trainer suchen. Co-Trainer Jan-Moritz Licht, auch in diesem Sommer neu an den Niederrhein gekommen von Manchester City, übernimmt jetzt erstmal übergangsweise. Uli Reitinger, Sportredaktion.
3: Heute gibt es noch 2 Bundesligaspiele. Leipzig empfängt den HSV und die Bayern müssen beim Sensationsaufsteiger Elversberg antreten.
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1: Alles frei auf den Straßen, keine Staus oder Verkehrsbehinderungen in der Steinhuder Meerregion. Diese 8 Blitzer habt ihr uns zuletzt gemeldet. Auf der B83 wird in Rinteln-Steinbergen geblitzt, 900 Meter vor der Abfahrt Bad Eilsen, Ausfahrt Ost. Dazu auf der B214 in Wietzen. In Hannover-Fahrenwald steht ein Blitzer auf der Dresdner Straße, 130 Meter vor dem Park. Außerdem wird in Hannover-Herrenhausen auf der Haltenhoffstraße kontrolliert. In Langenhagen-Langenfort steht ein Blitzer auf der Konrad-Adenauer-Straße, Ecke Schönefelder Straße. Weiter geht es in Neustadt, auf der Hannoverschen Straße, Ecke Brüder-Grimm-Weg. Und in der Wedemark wird geblitzt, in Scherenbostel auf der Langenhagener Straße und in Geilhof auf der Kaltenweider Straße. Einen Überblick über alle aktuellen Blitzer findet ihr auch online auf der Meerradio-Website und in unserer App. Kommt gut durch.
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1: Beim Tierheim fällt es unserer Kollegin Miriam Kurt nun wirklich schwer, an all diesen traurigen Katzenaugen vorbeizugehen. Und das auch völlig zu Recht, ganz klar. Denn wenn Tierpflegerin Svenja von den Schicksalen erzählt, will man am liebsten direkt alle mit nach Hause nehmen.
2: Eine ältere Dame schon, ne?
3: Genau, von 2009. Unsere Omi hat einiges, hat Herzprobleme, hat Nierenprobleme, hatte Blasensteine. Hört auch nicht mehr ganz so gut, bekommt wegen Spondylosen auch eine Schmerzspritze im Monat vom Tierarzt. Ist aber sonst wirklich lieb und niedlich und halt so. Ja, sie kuschelt sehr gerne, sucht auch immer unsere Nähe. Manchmal schreit sie ein bisschen laut, weil sie halt nicht mehr so gut hört. Aber ansonsten,
2: das ist ja bei uns auch nicht anders.
3: Genau, sonst sitzt sie jetzt in der Sonne auch immer sehr gerne draußen. Ja, hier haben wir eine Vergesellschaftung gemacht mit der kleinen Emi. Die ist so circa von 2023.
2: Die schreit uns schon an.
3: Genau, die ist aber auch sehr lieb und niedlich. Da sitzt noch ein Kater mit drin, den sieht man jetzt nicht, den Daniel. Der Daniel ist von einer Futterstelle. Das sind halt so scheuere Tiere, die wir hier oben beherbergen und allgemein im Katzenhaus.
2: Oh, das sieht man hier auf dem Foto. Der hat nicht so richtig Lust.
3: Genau, diese Futterstellen, das sind halt einfach Stellen, wo Menschen Tiere versorgen draußen. Ab und zu werden dann so Aktionen gestartet zur Kastration. Dann werden die eingefangen, ja, kastriert und gechippt.
2: Ja.
3: Und wenn die halt gar nicht damit klarkommen, mit dem Eingesperrtsein und dem Leben mit dem Menschen zusammen, dürfen die halt wieder zur Futterstelle zurück. Die werden da halt einfach wieder weiter versorgt, sind dann aber eben auch medizinisch vorher versorgt worden. Wenn was ist, werden die dann auch eingefangen und behandelt. Sollte die Katzen aber nett sein und man kann vermuten, dass eine Vermittlung halt gut geht und auch das Tier damit klarkommt, dürfen die hier bleiben. Oder wenn es halt so ganz alte Tiere sind, die dann halt taub sind oder dann auch schon so Herzprobleme haben, die können natürlich nicht zurück an die Futterstelle.
1: Ja, gezwungen wird also kein Tier da zu bleiben. Trotzdem wird alles versucht, um ihnen zu helfen. Und ganz wichtig, auch kastrieren ist Tierschutz. Denn je mehr Katzen es gibt, desto schneller verbreiten sich Krankheiten und desto mehr landen am Ende auch im Tierheim.
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0: Wer sagt Sofa, Garten oder irgendwelche Events an einem Sonntag, alles nicht so das Richtige und doch lieber im Kino sich eine gute Zeit machen möchte an diesem Sonntag? Ja, warum denn nicht? Lohnt sich. In dieser Woche haben wir nämlich ungewöhnliche Liebesgeschichten. Es geht zum Beispiel um perfekte Frauen aus Plastik und um einen Fluch, durch den verliebte Männer sterben. Kollege Ronny Thorau sortiert für uns mal die Filmstarts der Woche.
1: Bist du glücklich mit Audrey?
2: Ja. Dieser Mann hat nur Gutes von seiner Frau zu berichten.
3: Ja, Audrey liebt mich, wie ich bin.
2: Einziger Haken, seine Frau ist eine Silikon-Sexpuppe, die allerdings irgendwann plötzlich die Augen aufmacht.
4: Guten Morgen, mein Schatz.
2: Frühstück bei Audrey ist eine sehr unterhaltsame französische Komödie, die sich um Fragen wie Einsamkeit und die Illusion von perfekten Partnern dreht. Im Zeitalter von KI-Ersatzpartnern hat das ja eine ganz neue Aktualität.
4: Hast du deshalb eine Puppe, damit sie dich nicht verlässt?
2: Nicht wirklich perfekte Partnerinnen sind die zwei zauberhaften Schwestern, denn wer sich in sie verliebt, den trifft ein tödlicher Fluch.
5: Ist das real? Stimmt er jetzt?
6: Wir sind Hexen und der Fluch ist real.
2: Die Fortsetzung der kultigen Hexenkomödie aus den 90ern, wieder mit Sandra Bullock und Nicole Kidman, wirkt etwas weichgezeichneter, optisch und bei der Geschichte.
6: Die Liebe ist unser Untergang. Was, wenn ihr einfach aus allem immer viel zu viel Drama gemacht habt?
2: Aber es gibt viele gute, auch neue Nebendarsteller und ganz viel Nostalgie.
7: Keine Magie ist stärker als das Band zwischen Schwestern.
2: Was richtig Herzerwärmendes für die Herbsttage verspricht Finding Emily.
8: Gestern habe ich ein Mädchen namens Emily kennengelernt. Es war, als hätte die Zeit still gestanden.
2: Ein junger Musiker verliebt sich in eine Emily, hat dann aber nur ihre unvollständige Telefonnummer.
8: Sie kommt nicht an.
9: Da fehlt doch eine Ziffer.
8: Da fehlt eine Ziffer. Gott. Wie jetzt? Das ist nicht lustig.
2: Er kennt zwar ihre Uni und ihren Vornamen, nur ist Emily als Vorname so beliebt, dass die Suche länger dauern kann. Aber wenigstens hilft ihm eine

0: Falsche Emily.
1: Dieser Kerl ist das lang ersehnte Fallbeispiel. Ich helfe dir dabei.
0: In der Romantikkomödie Finding Emily läuft durchaus einiges vorhersehbar ab. Aber die Story hat auch ein paar nette, moderne Einfälle. Die Darsteller sprühen vor Charme und der Soundtrack, der reißt richtig mit.
2: Ich schicke eine E-Mail an jede Emily an der Universität und stelle eine Frage, die nur sie beantworten kann.
3: Jetzt reden wir mal über diesen E-Mail-Typen.
4: Ist er ein Lustmolch oder ein Sittenstolch?

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1: Euch einen schönen Nachmittag. Momentan messen wir in Großenheidorn am Steinhuder Meer und Schaumburg-Bekedorf 19 Grad. Dort regnet es. In Wietzendorf sind es 20 Grad. Dazu ist es bewölkt und trocken. Der Regen lässt aber nach. Im weiteren Verlauf wird es trockener. Zum Abend lockern die Wolken etwas auf. Und in der Nacht kann sich örtlich Nebel bilden. Morgen startet die Steinhuder Meerregion frisch. Später setzt sich oft angenehmes Wetter mit längeren sonnigen Abschnitten durch. Am Nachmittag bis 20 Grad. Am Dienstag wird es deutlich wärmer und über weite Strecken sonnig. Am Abend sind einzelne Schauer oder Gewitter möglich, am Nachmittag bis 26 Grad. Am Mittwoch wird es wieder aufgelockerter, aber spürbar kühler.
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2: Ich bin Tine Klimach. Die Probleme bei der Bahn und der Verkehrsinfrastruktur sieht Bundesverkehrsminister Bilger als einen Faktor für die Unzufriedenheit im Land. Er will nun immerhin die abgeschaffte Familienreservierung wieder einführen. Man sei mit der Bahn dazu im Gespräch, sagte Bilger den Zeitungen der Funke Mediengruppe.
3: Gegen unpünktliche Züge hilft das zwar nicht, das wären aber immerhin mal gute Nachrichten für die leidgeprüften Fahrgäste. Die Bahn hatte die Familienreservierung vor gut einem Jahr abgeschafft. Bis dahin konnten Familien für 10,40 Euro bis zu 5 Sitzplätze gemeinsam reservieren. Seitdem muss für jeden Platz einzeln bezahlt werden. Neben Minister Bilger fordert auch der Verkehrsclub Deutschland eine Rückkehr zur Familienreservierung. Die Petition haben schon rund 130.000 Menschen unterschrieben. Katrin Müller, Nachrichtenredaktion.
2: Nach dem CDU-Debakel in Sachsen-Anhalt wächst auch im Bund der Druck auf die Union. Im neuen Insa-Sonntagstrend für die Bild liegt sie bei 20%. Die AfD zieht mit 29% deutlich davon. Trotzdem stellt sich CSU-Chef Markus Söder klar hinter Kanzler Merz.
4: Söder sagte der Bild am Sonntag, von der CSU wird es keinen Kanzlersturz geben. Auch Spekulationen, Unionsministerpräsidenten könnten Merz nach den nächsten Wahlen zum Rücktritt drängen, weist er zurück. Gleichzeitig sagt Söder aber, so wie bisher kann die Bundesregierung nicht weitermachen. Nach dem Ergebnis in Sachsen-Anhalt müsse sie deutlich schneller liefern, zum Beispiel bei hohen Energiepreisen und Sozialmissbrauch. Ob Schwarz-Rot wirklich bis 2029 durchhält, lässt Söder offen. Zoe Tassovali, Nachrichtenredaktion.
2: In der Türkei sind bei landesweiten Razzien gegen mehrere LGBTQ-Aktivistenvereine über 160 Menschen festgenommen worden. Wie die staatliche Nachrichtenagentur Anadolu meldete, seien zuvor Ermittlungen wegen Vereinsgründung zum Begehen einer Straftat, Prostitution sowie Drogenbesitz eingeleitet worden. Die Gruppe Chaos GL, die sich unter anderem für die Rechte von homosexuellen Transmenschen und queeren Personen einsetzt, erklärte auf der Plattform X, die Polizei sei in ihre Vereinsräumlichkeiten eingedrungen und habe Mitglieder des Vorstands festgenommen. Zum Sport. Borussia Mönchengladbach hat sich von Trainer Eugen Polanski getrennt. Der 40-Jährige ist nach nur 3 Spieltagen der neuen Saison nicht mehr Trainer des Fußball-Bundesligisten. Das teilte der Club einen Tag nach der 0:5-Niederlage beim SC Freiburg mit.
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1: Vorsicht auf der A2 Dortmund Richtung Hannover zwischen Dreieck Hannover West und Hannover Langenhagen. Dort ist auf dem linken Fahrstreifen eine Unfallstelle noch nicht gesichert. Auf der A7 Hannover Richtung Hamburg zwischen Dreieck Hannover Nord und Berghof kommt es zu einer Verkehrsstörung bei einer Durchschnittsgeschwindigkeit von 35 Kilometern pro Stunde. Hier kommen die 8 aktuellsten Blitzer für die Steinhuder Meerregion. Auf der B83 in Rinteln-Steinbergen wird geblitzt, 900 Meter vor der Abfahrt Bad Eilsen, Ausfahrt Ost. Dazu auf der B214 in Wietzen. In Hannover-Fahrenwald steht ein Blitzer auf der Dresdner Straße, 130 Meter vor dem Park. Außerdem wird in Hannover-Herrenhausen auf der Haltenhoffstraße kontrolliert. Weitere Meldungen kommen aus Neustadt, in Averheu auf der Averheuer Straße, 90 Meter vor der Feuerwehr und auf der Hannoverschen Straße Ecke Brüder-Grimmweg. Und in der Wedemark wird geblitzt, in Geilhof auf der Kaltenweider Straße und in Scherenbostel auf der Langenhagener Straße. Weitere aktuelle Blitzer in der Region gibt es auch jederzeit online und in unserer Meerradio-App. Gute Fahrt!
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den Sonntagnachmittag mit uns mit mehr Radio. Ich grüße euch und du, ich habe mir das gerade mal angeschaut, der Sonntagabend heute, da können sich doch sehen lassen, ne? Für alle, die sagen, ich will noch richtig was erleben, ich habe noch ein bisschen Zeit. Du, in Wilkenburg gibt's ab 17 Uhr Klassik mit einem Schuss Jazz, in Idensen zur gleichen Zeit lateinamerikanische Musik. Und wer lieber tanzt, in Minden läuft ab 18 Uhr der Sonnentanz mit Hits aus den 60ern bis 80ern. Ne? Checkt das gerne alles nochmal.

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bin's, René Oliver. Ich freue mich, dass ihr dabei seid und wir gemeinsam schon mal in den morgigen Montag schauen. Es geht in meiner Kolumne um diese besagte Work-Life-Balance. Ne? Ist ja doch für viele so ein Fremdwort. In meiner Kolumne nehme ich euch mit ins echte Leben zwischen Deadlines, Couch-Marathon und dem ständigen Versuch, nicht völlig komplett aus dem Gleichgewicht zu kippen. Und wir befassen uns mit einem ganz spannenden Thema, weil hier und da hört man sie ja schon wieder, die Schnief- und Schnupfnase, wie wir aber gesund bleiben jetzt im Herbst. Auch das ist ein Thema. Ich freue mich. Morgen ab 6 hier bei uns bei mehr Radio. Das ist Charlie Puth. Smells like me.

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1: Momentan messen wir in Rehburg in der Innenstadt 17 Grad, in Messenkamp 18 und in Celle 20. Dazu ist es verbreitet bewölkt. Am Nachmittag bleibt es meist grau, örtlich fällt noch etwas Regen. Später werden die Wolken weniger, dazu weht nur schwacher Wind. In der Nacht kann sich in der Steinhuder Meerregion stellenweise Nebel bilden. Insgesamt bleibt es trocken. Morgen startet der Tag freundlich. Nach einem frischen Beginn mit 10 bis 12 Grad wird es tagsüber verbreitet angenehm bei 20 bis 21 Grad. Am Dienstag zeigt sich zunächst oft die Sonne, später ziehen dichtere Wolken auf und am Abend sind einzelne Schauer oder Gewitter möglich. Am Mittwoch wird es wieder aufgelockerter und etwas kühler.
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2: Ich bin Tine Klimach. Tanken ist am Wochenende noch einmal teurer geworden. Laut dem Spritpreisportal Tankerkönig kostete Super E10 gestern im Schnitt 2,27 Euro, Diesel knapp 2,40 Euro. In der SPD werden deshalb die Rufe nach einem Spritpreisdeckel lauter.
3: Pendler dürfen nicht unter den hohen Preisen leiden, während Mineralölkonzerne extra Profite machen. Das sagt Brandenburgs Ministerpräsident Woidke. Andere Nachbarländer hätten die Höchstpreise flexibel an den Markt angepasst, darunter Polen und Belgien. Die Wirtschaftsweise Schnitzer findet, dass staatliche Hilfen der falsche Weg sind. Deutschland sollte aus ihrer Sicht unabhängiger von Öl und anderen fossilen Brennstoffen werden. Denn die Preise drohen durch die Lage im Nahen Osten generell weiter zu steigen. Zoe Tassovali, Nachrichtenredaktion.
2: Bundesverkehrsminister Bilger drängt auf eine Wiedereinführung der bei der Deutschen Bahn abgeschafften Familienreservierung. Man sei dazu mit der Bahn im Gespräch, sagte Bilger den Zeitungen der Funke Mediengruppe. Die Deutsche Bahn hatte die Familienreservierung im Juni 2025 abgeschafft. Seitdem muss für jeden Platz einzeln bezahlt werden. Zwar stellen immer weniger Menschen einen Asylantrag in Deutschland, aber die, die es tun, sind damit meist erfolgreich. Wie aus Zahlen der Bundesregierung hervorgeht, erhielt fast jeder Zweite im ersten Halbjahr 2026 den Schutzstatus. Die meisten davon kommen aus Afghanistan.
4: Im ersten Halbjahr haben fast 40.000 Menschen zum ersten Mal einen Asylantrag gestellt. Das sind nur noch halb so viele wie im Vorjahreszeitraum. Fällt der Bescheid positiv aus, spielt bei der Hälfte der Fälle der Familienschutz eine Rolle. Noch höher war die Quote bei Flüchtlingen aus Afghanistan. Grund dafür ist ein Urteil des Europäischen Gerichtshofs. Das hatte entschieden, dass Frauen seit der Machtübernahme der Taliban grundsätzlich einen Schutzanspruch haben. Deshalb geht bei über 90% der Anträge von Afghaninnen der Asylantrag auch durch. Babette Büchner, Nachrichtenredaktion.
2: Zum Sport. In der zweiten Fußball-Bundesliga hat Hertha BSC wieder gewonnen. Mit 3:1 beim VfL Osnabrück. Damit feiert die Hertha den 5. Sieg im 5. Spiel. Außerdem spielten der Karlsruher SC gegen Energie Cottbus 0:3 und Heidenheim gegen Holstein 1:0.
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1: Vorsicht auf der B6 zwischen Stöcken und der Einfahrt Hannover-Herrenhausen. Dort ist eine Unfallstelle noch nicht gesichert. Blick auf die Straßen rund ums Steinhuder Meer. Auf der A7 Hamburg Richtung Hannover zwischen Mellendorf und Berghof gibt es Verkehrsbeeinträchtigungen. Im Schnitt kommt ihr dort mit 35 Kilometern pro Stunde voran. Hier kommen die 8 aktuellsten Blitzer für die Steinhuder Meerregion. Auf der B83 in Rinteln-Steinbergen wird geblitzt, 900 Meter vor der Abfahrt Bad Eilsen, Ausfahrt Ost. Auch auf der B214 in Wietzen steht ein Blitzer. Dazu in Hannover-Herrenhausen auf der Haltenhoffstraße. In Langenhagen wird außerdem kontrolliert, in Langenfort auf der Konrad-Adenauer-Straße, Ecke Schönefelder-Straße und in Brink auf dem Süntelweg, Ecke Hindenburg-Straße. Weiter geht es in Neustadt auf der Hannoverschen Straße, Ecke Brüder-Grimm-Weg. In Neustadt-Averheu steht ein Blitzer auf der Averheuer Straße, 90 Meter vor der Feuerwehr. Und in der Wiedemark in Geilhof auf der Kaltenweider Straße. Weitere aktuelle Blitzer in der Region gibt es auch jederzeit online und in unserer Meerradio-App. Gute Fahrt!
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5: Hi, willkommen zu den Top 20 Hörercharts. Das sind eure 20 meistgewünschten Hits dieser Woche, ermittelt aus euren Musikwünschen und dem Voting der vergangenen Tage. Es hat wieder ordentlich gewackelt hier in der Charttabelle. Wir haben neue Einsteiger, starke Dauerbrenner, immer noch Songs mit Sommer im Tank. So, und dazu gibt's 4 frische Hit-Tipps folgender Jungs und Mädels. Clock Clock, Malik Harris dabei, Rudimental und Ellie Goulding.
0: Die Top 3 der letzten Woche.
5: DJ Goja mit Chico, das war die 3. Moving to the Sun, Ugel auf der 2.
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5: seit Wochen bei uns auf 1. I knew it, I knew you. Taylor Swift wird heute an der Chartspitze abgelöst.
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5: Ist schon etliche Wochen bei uns. Jetzt geht's langsam abwärts für

0: diese Woche auf 19 Harry Styles.
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0: Hit-Tipp. Die Jungs haben sich in den letzten Jahren ganz schön gemausert. Das Trio Klock Klock. Someone else. Ein riesen Airplay-Hit, ausverkaufte Tourneen, Support-Shows für internationale Größen. Da ging schon was für Klock Klock in den letzten Jahren und jetzt geht's weiter mit einem brandneuen, frischen Song, Skeletons, unser erster Hitvorschlag.

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1: Am Stück gehört Topic und Becky G, Sorry Papi auf der 17 und davor Go That High, neue Single von Ray Dalton. Von euch gewählt auf Platz 18, hier sind die Top 20 Charts und da geht es weiter mit Alex Warren, Chrissy Sarandi, zuvor The Bowser.
2: Platz 16.
1: Auch schon 14 Wochen bei uns.

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1: In den kommenden Minuten Neues von Miley Cyrus. Wir erinnern ans ehemalige Chartjahr 2004. Vorher Platz 14, Christa Sarandi, Good Old Days, kommt hier gleich nach Alex Warren. Ihn hat Oliver Dean bei der Grammy-Verleihung den Preis weggeschnappt. Er war nominiert für Best New Artist. Bei uns hat er aber keinen Grund zum Meckern gehabt. Er stand wochenlang ganz oben. Jetzt geht's aber langsam abwärts für Fever Dream in dieser Woche.
2: Platz

0: 22 Jahre geht es zurück.
1: September 2004 drehte ein schwedischer Produzent richtig auf und ließ für seinen Song die Stimme nochmal neu einsingen. Call on Me wurde daraus. Stevie Winwood heißt der Sänger, hatte mit Valerie in den 80ern Erfolg und half dem Schweden Eric Prydz bei der Produktion. Nummer 1 in England und Deutschland, noch heute eine heiße Nummer. Eric Prydz mit Call on Me. Im Kino liefen die Streifen Catwoman, Harry Potter, Spider-Man, Alexander und Shrek 2. Bei der Oscarverleihung 2004 gewann Haushoch und 11 Oscars der Fantasy-Film Der Herr der Ringe, die Rückkehr des Königs. Crazy in Love von Beyoncé wurde als R&B-Song bei den Grammy Awards ausgezeichnet, war im Vorfeld natürlich in sämtlichen Ländern an der Spitze der

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1: Einen Durchbruch hat er bei uns gehabt mit Rockstars 2022. Ist angetreten beim Eurovision Song Contest. Malik Harris. Das war sein brandneuer Song. Easy. Unser zweiter Hitvorschlag. Gleich in Stunde 2 unserer Top 20 gibt's dann Neues von Ellie Goulding und Rudimental. Jetzt die nächste Platzierung.
2: Platz 11.
1: Watch It Burn ist Katy Perry.

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1: Hallo, Schloss Ricklingen am Dorfplatz. Husum und Wietze melden jeweils 19 Grad. Dazu ist es verbreitet bewölkt. Der Nachmittag zwischen Heide, Leine und Weser bleibt meist grau. Örtlich fällt noch etwas Regen. Bis zum Abend lässt der Regen nach. In der Nacht wird es dann oft neblig oder dunstig bei 11 bis 15 Grad. Morgen beginnt der Tag freundlich. Nach frischem Start setzt sich im weiteren Verlauf immer mehr die Sonne durch. Und am Nachmittag wird es angenehm. Am Dienstag wird es spürbar wärmer mit 25 bis 26 Grad. Erst sonnig, später ziehen ein paar Wolken auf. Zum Abend sind stellenweise Schauer oder auch Gewitter möglich. Sonst zeigt sich die Region insgesamt recht angenehm.
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3: Ich bin Tine Klimach. Der Druck auf Kanzler Merz wächst weiter. In einer Insa-Umfrage für die Bild sagen 78%, dass sie ihn nicht für den richtigen Regierungschef halten. Selbst unter Unionswählern ist es eine Mehrheit. CSU-Chef Markus Söder hält in der Bild am Sonntag trotzdem an Merz fest.
4: CSU-Chef Söder plant keinen Kanzlersturz, wie er sagt. Auf die Frage, ob Merz noch der richtige Mann an der Spitze der Union sei, antwortete er aber nur knapp. Der Kanzler stünde zu den Reformen. In anderen Teilen der Union liegen die Nerven dagegen mittlerweile blank. Ziel der Kritik vom Wochenende, der Koalitionspartner SPD, der Reformen blockiere und Maßnahmen nicht umsetze. Nach der krachenden Wahlschlappe in Sachsen-Anhalt räumte der Kanzler zumindest Fehler ein und will seine Politik künftig besser erklären. Tanja Wagner, Nachrichtenredaktion.
3: Zwischen Russland und der Ukraine könnten im Oktober wieder direkte Gespräche über ein mögliches Kriegsende beginnen. Darauf bereitet sich die Ukraine vor. Moskau sei zwar bereit, allerdings zu ganz bestimmten Bedingungen, sagte Russlands Außenminister Lavrov.
5: Für die Dauer von Verhandlungen würden die Kampfhandlungen nicht eingestellt, sagte Lavrov und wiederholte. Wenn Selenskyj sich treffen will, soll er doch kommen. Das sei schon eine enorme Geste guten Willens von russischer Seite. Die Aussage, Selenskyj soll nach Moskau kommen, gibt es schon länger. Der ukrainische Präsident fordert immer wieder ein Treffen mit Kreml-Chef Putin. Moskau hat er als Gesprächsort mehrfach abgelehnt und Russland eine Verzögerungstaktik vorgeworfen. Aus Moskau, Katharina Schröder.
3: Mit einem Treffen im Oman soll nach iranischen Angaben eine Lösung im anhaltenden Konflikt um die Straße von Hormuz gesucht werden. Ein zentraler Streitpunkt im Krieg. Irans Präsident Pezeshkian zufolge sollen der Iran und der Oman morgen in der omanischen Hauptstadt Maskat ein Abkommen über neue Schiffsrouten in der Meerenge unterzeichnen. Auch die arabischen Golfanrainerstaaten sind eingeladen. Eine schnelle Öffnung der Meerenge für die internationale Schifffahrt wird allerdings nicht erwartet. Zum Sport. Hertha BSC ist in der zweiten Bundesliga nicht zu stoppen. Die Berliner gewannen mit 3:1 beim VfL Osnabrück. Es ist der 5. Sieg im 5. Spiel. Außerdem spielten der Karlsruher SC gegen Energie Cottbus 0:3 und Heidenheim gegen Holstein 1:0.
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1: Ein Blick auf den Verkehr. Auf der A7 Hannover Richtung Kassel zwischen dem Dreieck Hannover Süd und der Raststätte Hildesheimer Börde gibt es eine Verkehrsbehinderung mit bis zu 40 Minuten Zeitverlust. Diese 8 Blitzer habt ihr uns zuletzt gemeldet. Auf der B214 in Wietzen wird geblitzt. In Hannover-Fahrenheide steht ein Blitzer auf der Dresdner Straße, 130 Meter vor dem Park. Dazu in Hannover-Herrenhausen auf der Haltenhoffstraße und in Langenhagen-Langenfort auf der Konrad-Adenauer-Straße, Ecke-Schönefelder Straße. In der Wedemark wird geblitzt, in Scherenbostel auf der Langenhagener Straße und in Geilhof auf der Kaltenweider Straße. Außerdem in Neustadt-Averheu auf der Averheuer Straße, 90 Meter vor der Feuerwehr, und in Neustadt auf der Hannoverschen Straße, Ecke Brüder-Grimm-Weg. Einen Überblick über alle aktuellen Blitzer findet ihr auch online auf der Meerradio-Website und in unserer App. Kommt gut durch.
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6: Hallöchen zurück, hier sind die Top 20 Hörercharts. Die erste Hälfte haben wir geschafft, jetzt geht es in die Top 10. Und da wird es ziemlich spannend. Denn Taylor Swift wird oben an der Spitze abgelöst. Von wem, das erfahren wir in dieser Stunde. Außerdem gibt's Neues von Ellie Goulding, von Rudimental und eure meisten 10 Top-Songs dieser Woche. Mit Bebe Rexha geht's weiter.
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6: 26 Wochen bei uns, 5 Plätze.

0: Teddy Swims geht's jetzt abwärts in dieser Woche auf 9.
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0: Hit-Tipp. Unser dritter Hitvorschlag kommt von dem britischen Musikkollektiv Rudimental. Die Jungs und Mädels kommen aus London. Bekannt sind sie zum Beispiel für diesen Song. Schon wieder 10 Jahre her, damals von Ed Sheeran gesungen. Für ihren neuesten Track haben sich die Londoner Sängerin Crystal geschnappt. Unser dritter Hitvorschlag hier ist

0: Feel My Love, neue Single von Take That und Michael Patrick Kelly haben wir gerade gehört. Cat's Eye mit Animal auf Platz 8 und auf der 7 Gentleman wieder mit Michael Patrick Kelly, Wildfire. Das sind eure Top 20 dieser Woche. Wir sind schon bei
1: Platz 6.
0: Und Shaki Shakira, Burna Boy mit am Start, Die Die. Gleich danach die besten 5 dieser Woche.

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1: Auf dem Weg zu unserer neuen Nummer 1, denn Taylor Swift wird heute abgelöst. Vorher auf Platz 4, Ugel, Moving to the Sun. Gleich hier nach Loy und David Duane.

0: Unverkennbare Stimme von Ellie Goulding aus England. Ihr neues Album ist draußen und das war ein Song daraus. Feuer Entertainment. Unser vierter Hitvorschlag.
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0: 4 Wochen stand sie an der Chartspitze. Jetzt geht's aber abwärts für Taylor Swift.

0: In Bremen geboren, auf Mallorca zur Schule gegangen und in Berlin Karriere gemacht. Er hat ja nun wirklich schon so viele Hits gehabt. Rooftop, Weekend Lover und. Noch nie stand er bei uns an der Chartspitze. Jetzt hat er es aber geschafft. Nico Santos, seiner ersten Nummer 1, der meistgewünschte Hit der Woche. Hier ist Why Don't You Stay.
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1: Moin. Derzeit melden Ronnenberg an der Deisterpforte und Adelheidsdorf 18 und 19 Grad. Dazu ist es verbreitet bewölkt. Heute Abend bleibt es erst einmal grau und stellenweise noch leicht nass. Später wird es trocken. In der Nacht lockert es auf und örtlich kann sich Nebel bilden. Morgen startet die Steinhuder Meerregion mit viel Sonne. Nach einem frischen Beginn mit 10 bis 12 Grad wird es tagsüber sonnig und angenehm warm. Am Dienstag wird es zunächst aufgelockert. Am Nachmittag ziehen einzelne Schauer und teils auch Gewitter auf. Zuvor wird es mit 25 bis 26 Grad spürbar wärmer. Am Mittwoch zeigt sich das Wetter wieder von seiner freundlichen Seite und spürbar kühler.
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2: Ich bin Tine Klimach. Das Niedrigwasser im Rhein könnte der deutschen Wirtschaft in diesem Jahr einen immensen Schaden zufügen. Davor warnt die IHK-Arbeitsgemeinschaft Rheinland-Pfalz. Weil Frachtschiffe kaum noch Ladung transportieren können, steigen die Kosten. Die IHK fordert deshalb Hilfe vom Bund.
3: Die Lage ist laut der IHK wirklich kritisch. Zwar hat es zuletzt etwas geregnet, die Wasserstände bleiben aber extrem niedrig. Schon 2018 hat das Niedrigwasser die Wirtschaft rund 2,4 Milliarden Euro gekostet. Seitdem haben die Unternehmen reagiert und setzen zum Beispiel Schiffe ein, die auch mit weniger Wasser klarkommen. Der IHK reicht das aber nicht. Der Bund soll mehr Geld in Wasserstraßen stecken und außerdem könnte ein tieferer Rhein helfen. Zoe Tassovali, Nachrichtenredaktion.
2: Die AfD hat ihren Vorsprung zur Union in einer Umfrage im Vergleich zur Vorwoche ausgebaut. Im Insa-Sonntagstrend für die Bild kommt die AfD im Bund auf 29%, ein Plus von einem Prozentpunkt. Die Union bleibt bei 20%. Die Grünen verbessern sich auf 14% und überholen damit die SPD, die bei 13% stagniert. Die Linke kommt weiterhin auf 10%. Nach eigenständigen Hackerangriffen durch künstliche Intelligenz denken große US-Tech-Firmen erstmals darüber nach, die KI-Entwicklung bewusst zu bremsen. Anthropic-Chef Dario Amodei schlägt vor, 1 bis 2 Jahre Zeit zu gewinnen. Unterstützung bekommt er unter anderem von OpenAI-Chef Sam Altman und Tech-Milliardär Elon Musk.
4: Die KI- und IT-Bosse selbst bekommen es mit der Angst. Bald schon könnte ein KI-Schwarm vielleicht das gesamte Internet übernehmen und riesige Schäden anrichten, warnt der Anthropic-Chef. Die Entwicklung der Turbo-KI-Modelle müsse branchenweit gebremst werden, ergänzt der Boss von OpenAI. Anthropic hat schon interne Kontrollen und Prüfungen angeschoben, die anderen wollen Ähnliches machen. Die Sorge um KI-Risiken nimmt zu. Auch Ex-Präsident Obama warnt und will, dass die Demokraten KI-Strategien entwickeln und zur Priorität machen. Aus den USA, Tina Eck.
2: Zum Sport. In der Fußball-Bundesliga hat der RB Leipzig zu Hause gegen den HSV gewonnen mit 5:0. Und in der Formel 1 hat Kimi Antonelli das erste Rennen auf dem neuen Kurs in Madrid gewonnen. Lando Norris fiel nach einem verpatzten Reifenwechsel auf den 3. Platz zurück. Max Verstappen landete auf dem 2. Platz.
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1: Ein Blick auf den Verkehr. Auf der A7 Hannover Richtung Kassel zwischen dem Dreieck Hannover Süd und der Raststätte Hildesheimer Börde kommt ihr nur langsam voran. Der Zeitverlust liegt bei bis zu 40 Minuten. Frisch gemeldet, das sind die 8 aktuellsten Blitzer in der Region. In Hannover-Herrenhausen steht ein Blitzer auf der Haltenhoffstraße. Dazu wird in Hannover-Linden-Mitte auf der Badenstädter Straße auf Höhe der Erichstraße kontrolliert. In Langenhagen-Langenfort steht ein Blitzer auf der Konrad-Adenauer-Straße Ecke Schönefelder Straße und in Langenhagen-Brink auf dem Süntelweg Ecke Hindenburgstraße. Außerdem wird in Neustadt auf der Hannoverschen Straße Ecke Brüder-Grimm-Weg geblitzt. Auf der B214 in Wietzen steht ebenfalls ein Blitzer und in der Wedemark wird geblitzt, in Geilhof auf der Kaltenweider Straße und in Scherenbostel auf der Langenhagener Straße. Alle weiteren Meldungen findet ihr wie immer auch auf der Meerradio-Website und in unserer App. Kommt gut durch!
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1: Moin aus der Meerradio-Wetterredaktion. Im Moment melden Esdorf bei der Schleuse 18 Grad bei verbreitet bewölktem, trockenem Wetter. In Burgwedel regnet es bei ebenfalls 18 Grad. Heute Abend bleibt es in unserer Region meist grau und dicht bewölkt. Dazu weht nur leichter Wind. In der Nacht kann sich stellenweise Nebel bilden. Morgen startet der Tag nach frischer Nacht freundlich. Später setzt sich fast überall die Sonne durch, mit Höchstwerten bis 21 Grad. Am Dienstag geht es zunächst oft sonnig los. Am Nachmittag ziehen mehr Wolken auf und zum Abend sind einzelne Schauer oder auch Gewitter möglich. Davor wird es mit bis zu 26 Grad spürbar wärmer. Am Mittwoch zeigt sich das Wetter wieder angenehmer und spürbar kühler.
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2: Ich bin Tine Klimach. Der Druck auf Kanzler Merz wächst weiter. In einer Insa-Umfrage für die Bild sagen 78%, dass sie ihn nicht für den richtigen Regierungschef halten. Selbst unter Unionswählern ist es eine Mehrheit. CSU-Chef Markus Söder hält in der Bild am Sonntag trotzdem an Merz fest.
3: CSU-Chef Söder plant keinen Kanzlersturz, wie er sagt. Auf die Frage, ob Merz noch der richtige Mann an der Spitze der Union sei, antwortete er aber nur knapp. Der Kanzler stünde zu den Reformen. In anderen Teilen der Union liegen die Nerven dagegen mittlerweile blank. Ziel der Kritik vom Wochenende, der Koalitionspartner SPD, der Reformen blockiere und Maßnahmen nicht umsetze. Nach der krachenden Wahlschlappe in Sachsen-Anhalt räumte der Kanzler zumindest Fehler ein und will seine Politik künftig besser erklären. Tanja Wagner, Nachrichtenredaktion.
2: Zwischen Russland und der Ukraine könnten im Oktober wieder direkte Gespräche über ein mögliches Kriegsende beginnen. Darauf bereitet sich die Ukraine vor. Moskau sei zwar bereit, allerdings zu ganz bestimmten Bedingungen, sagte Russlands Außenminister Lavrov.
4: Für die Dauer von Verhandlungen würden die Kampfhandlungen nicht eingestellt, sagte Lavrov und wiederholte. Wenn Selenskyj sich treffen will, soll er doch kommen. Das sei schon eine enorme Geste guten Willens von russischer Seite. Die Aussage, Selenskyj soll nach Moskau kommen, gibt es schon länger. Der ukrainische Präsident fordert immer wieder ein Treffen mit Kremlchef Putin. Moskau hat er als Gesprächsort mehrfach abgelehnt und Russland eine Verzögerungstaktik vorgeworfen. Aus Moskau, Katharina Schröder.
2: Mit einem Treffen im Oman soll nach iranischen Angaben eine Lösung im anhaltenden Konflikt um die Straße von Hormuz gesucht werden. Ein zentraler Streitpunkt im Krieg. Irans Präsident Pezeshkian zufolge sollen der Iran und der Oman morgen in der omanischen Hauptstadt Maskat ein Abkommen über neue Schiffsrouten in der Meerenge unterzeichnen. Auch die arabischen Golfanrainerstaaten sind eingeladen. Eine schnelle Öffnung der Meerenge für die internationale Schifffahrt wird allerdings nicht erwartet. Zum Sport. In der Fußball-Bundesliga hat der RB Leipzig gegen den HSV gewonnen. Die Partie endete mit 5:0. Außerdem gibt es die erste Trainerentlassung der Saison. Borussia Mönchengladbach trennt sich nach 3 Niederlagen von Trainer Eugen Polanski.
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1: Vorsicht auf der A7 Hannover Richtung Hamburg zwischen Berghof und Schwarmstedt. Die Unfallstelle ist noch nicht gesichert. Auf der A7 Hannover Richtung Kassel zwischen dem Dreieck Hannover Süd und der Raststätte Hildesheimer Börde gibt es eine Verkehrsbehinderung mit bis zu 40 Minuten Zeitverlust. Hier kommen die 8 aktuellsten Blitzer für die Steinhuder Meerregion. Auf der B214 in Wietzen wird geblitzt. In Langenhagen-Langenfort steht ein Blitzer auf der Konrad-Adenauer-Straße Ecke Schönefelder Straße. Dazu wird in Langenhagen-Brink auf dem Sündelweg Ecke Hindenburgstraße kontrolliert. In Hannover-Fahrenheide steht ein Blitzer auf der Dresdner Straße 130 Meter vor dem Park. Außerdem in Neustadt auf der Hannoverschen Straße Ecke Brüder-Grimm-Weg und in Neustadt-Averheu auf der Averheuer Straße 90 Meter vor der Feuerwehr. Und in der Wedemark wird geblitzt. Auf der Langenhagener Straße in Scherenbostel und auf der Kaltenweider Straße in Geilhof. 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
1: Schönen Abend aus der Mehrradio-Wetterredaktion. Im Moment melden Nöbke beim Feuerwehrhaus und Niedernwöhren 18 Grad. In Nienhagen sind es 19, dazu ist es verbreitet bewölkt. Heute Abend bleibt es erst einmal grau und meist trocken, bei uns rund um Steinhuder Meer. In der Nacht lockert es stellenweise etwas auf. Vor allem im Nienburger Land kann sich zum frühen Morgen auch Nebel bilden. Morgen setzt sich dann angenehmeres Wetter durch. Nach einem frischen Beginn bei 11 Grad wird es tagsüber verbreitet sonnig mit bis zu 21 Grad. Am Dienstag startet der Tag noch freundlich, später ziehen mehr Wolken auf und am Abend sind einzelne Schauer oder Gewitter möglich. Dabei wird es mit Frühwerten um 15 und am Nachmittag bis 26 Grad spürbar wärmer. Am Mittwoch wird es wieder sonniger und trocken.
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2: Ich bin Tine Klimach. Ein Sprecher der Bundesregierung hat Spekulationen über eine mögliche Minderheitsregierung der Union unter Bundeskanzler Merz als völlig aus der Luft gegriffen zurückgewiesen. Der Bundeskanzler wolle die vereinbarten Reformen schnellstmöglich in der Koalition umsetzen und erwarte dafür von allen Disziplin und Stabilität, sagte der Sprecher der dpa. Zuvor hatte die Zeit unter Berufung auf mehrere Quellen aus dem Umfeld des Bundeskanzlers berichtet, dass eine Minderheitsregierung als Szenario zumindest erwogen werde. Tanken ist am Wochenende noch einmal teurer geworden. Laut dem Spritpreisportal Tankerkönig kostete Super E10 gestern im Schnitt 2,27 Euro, Diesel knapp 2,40 Euro. In der SPD werden deshalb die Rufe nach einem Spritpreisdeckel lauter.
3: Pendler dürfen nicht unter den hohen Preisen leiden, während Mineralölkonzerne extra Profite machen. Das sagt Brandenburgs Ministerpräsident Woidke. Andere Nachbarländer hätten die Höchstpreise flexibel an den Markt angepasst, darunter Polen und Belgien. Die Wirtschaftsweise Schnitzer findet, dass staatliche Hilfen der falsche Weg sind. Deutschland sollte aus ihrer Sicht unabhängiger von Öl und anderen fossilen Brennstoffen werden. Denn die Preise drohen durch die Lage im Nahen Osten generell weiter zu steigen. Zoe Tassovali, Nachrichtenredaktion.
2: Die Probleme bei der Bahn und der Verkehrsinfrastruktur sieht Bundesverkehrsminister Bilger als einen Faktor für die Unzufriedenheit im Land. Er will nun immerhin die abgeschaffte Familienreservierung wieder einführen. Man sei mit der Bahn dazu im Gespräch, sagte Bilger den Zeitungen der Funke Mediengruppe.
4: Gegen unpünktliche Züge hilft das zwar nicht, das wären aber immerhin mal gute Nachrichten für die leidgeprüften Fahrgäste. Die Bahn hatte die Familienreservierung vor gut einem Jahr abgeschafft. Bis dahin konnten Familien für 10,40 Euro bis zu 5 Sitzplätze gemeinsam reservieren. Seitdem muss für jeden Platz einzeln bezahlt werden. Neben Minister Bilger fordert auch der Verkehrsclub Deutschland eine Rückkehr zur Familienreservierung. Die Petition haben schon rund 130.000 Menschen unterschrieben. Katrin Müller, Nachrichtenredaktion.
2: Zum Sport. Bayern München ist beim Sensationsaufsteiger SV Elversberg knapp an einer Blamage vorbeigeschrammt. Der Rekordmeister kam zum Abschluss des dritten Spieltages der Fußball-Bundesliga zu einem mühevollen 2:1. Zuvor hatte der RB Leipzig gegen den HSV einen 5:0-Sieg eingefahren.
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1: Hallo unterwegs. Uns liegen im Moment keine Staus und Behinderungen vor. Hier kommen die 8 aktuellsten Blitzer für die Steinhuder Meerregion. Auf der B214 in Wietzen wird geblitzt. In Hannover steht ein Blitzer auf der Georgstraße, 90 Meter vor dem Theater. Dazu in Hannover Herrenhausen auf der Haltenhoffstraße. In Langenhagen-Langenfort wird auf der Konrad-Adenauer-Straße kontrolliert, Ecke Schönefelder Straße. Außerdem in Langenhagen-Brink auf dem Süntelweg, Ecke Hindenburgstraße. Weiter geht es in Neustadt auf der Hannoverschen Straße, Ecke Brüder-Grimm-Weg. In Neustadt-Averheu steht ein Blitzer auf der Averheuer Straße, 90 Meter vor der Feuerwehr. Und in Scherenbostel auf der Langenhagener Straße. Weitere aktuelle Blitzer in der Region gibt es auch jederzeit online und in unserer Mehrradio-App. Gute Fahrt!
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1: Hallo, im Moment melden Bissendorf am Bahnhof und Düsshorn 17 Grad, in Seelze sind es 18, dazu ist es verbreitet bewölkt. In den Abendstunden bleibt es erst einmal trocken, später werden die Wolken nur zögerlich weniger, in der Nacht kann sich stellenweise wieder Nebel bilden. Morgen startet der Tag freundlich, nach und nach setzt sich dann in der Steinhuder Meerregion immer häufiger die Sonne durch. In der Früh ist es um 11 Grad frisch, am Nachmittag angenehm mit 21 Grad. Der Blick auf die nächsten Tage. Am Dienstag wird es zunächst sonnig, am Nachmittag ziehen aber mehr Wolken auf und zum Abend sind einzelne Schauer oder Gewitter möglich. Dabei liegen die Werte morgens um 15 Grad und später bei bis zu 26 Grad. Am Mittwoch wird es wieder aufgelockerter und leicht kühler.
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2: Ich bin Tine Klimach. Nach dem CDU-Debakel in Sachsen-Anhalt wächst auch im Bund der Druck auf die Union. Im neuen Insa-Sonntagstrend für die Bild liegt sie bei 20%. Die AfD zieht mit 29% deutlich davon. Trotzdem stellt sich CSU-Chef Markus Söder klar hinter Kanzler Merz.
3: Söder sagte der Bild am Sonntag, von der CSU wird es keinen Kanzlersturz geben. Auch Spekulationen, Unionsministerpräsidenten könnten Merz nach den nächsten Wahlen zum Rücktritt drängen, weist er zurück. Gleichzeitig sagt Söder aber, so wie bisher kann die Bundesregierung nicht weitermachen. Nach dem Ergebnis in Sachsen-Anhalt müsse sie deutlich schneller liefern, zum Beispiel bei hohen Energiepreisen und Sozialmissbrauch. Ob Schwarz-Rot wirklich bis 2029 durchhält, lässt Söder offen. Zoe Tassovali, Nachrichtenredaktion.
2: Beim BRICS-Gipfel in Indien rückt der Nahostkonflikt in den Mittelpunkt. In ihrer gemeinsamen Erklärung zeigen sich die Mitgliedstaaten tief besorgt über die Eskalation und rufen alle Seiten zu größtmöglicher Zurückhaltung auf.
4: Die Staatengruppe ist tief besorgt über die Eskalation der Spannungen im Nahen Osten bzw. Westasien, heißt es hier in einer 140 Punkte umfassenden sogenannten Erklärung von Neu-Delhi. Hinter den Appell, maximale Zurückhaltung zu üben, stellte sich auch der Iran, der dem Bündnis mittlerweile angehört. Das Zustandekommen einer gemeinsamen Erklärung der Staats- und Regierungschefs wird auch als Zeichen der Konsensfähigkeit unter den sehr unterschiedlichen Mitgliedern gewertet. Ein weiteres positives Zeichen ist es, dass der Iran und Staaten am Persischen Golf am Montag im Oman über die umkämpfte Straße von Hormuz sprechen wollen. Aus Neu-Delhi, Dirk Goddard.
2: Bei der Parlamentswahl in Schweden sind die Sozialdemokraten von Ex-Regierungschefin Magdalena Andersson nach ersten Zahlen stärkste Kraft geworden. Die Partei kam dem schwedischen Sender SVT zufolge in der ersten Prognose um 20 Uhr auf 28,4% der Stimmen. Ob das für eine Regierungsbildung reicht, ist aber noch völlig offen. Zum Sport. In der Fußball-Bundesliga hat der FC Bayern am Abend bei Aufsteiger Elversberg mit 2:1 gewonnen. Vorher hatte Leipzig den HSV mit 5:0 besiegt. Außerdem gibt es die erste Trainerentlassung der Saison. Borussia Mönchengladbach trennt sich nach 3 Niederlagen von Eugen Polanski.
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1: Vorsicht auf der A37 Burgdorf Richtung Messekreuz. In der Überleitung zur A7 Richtung Hannover ist die Unfallstelle noch nicht gesichert. Hier kommen die 8 aktuellsten Blitzer für die Steinhuder Meerregion. Auf der B214 in Wietzen wird geblitzt, dazu in Hannover-Herrenhausen auf der Haltenhoffstraße. In Langenhagen-Langenfort steht ein Blitzer auf der Konrad-Adenauer-Straße, Ecke Schönefelder Straße. Und in Langenhagen-Brink auf dem Sündelweg, Ecke Hindenburgstraße. In Neustadt-Averheu wird auf der Averheuer Straße kontrolliert, 90 Meter vor der Feuerwehr. Außerdem steht ein Blitzer in Neustadt auf der Hannoverschen Straße, Ecke Brüder-Grimm-Weg. In Uetze-Hägewiesen wird auf der Weißdorn-Allee, Ecke Kreuzdornring geblitzt und in der Wiedemark auf der Langenhagener Straße in Scherenbostel. Weitere aktuelle Blitzer in der Region gibt's auch jederzeit online und in unserer Meerradio-App. Gute Fahrt!
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1: Hagenburg im Findlingsgarten, Nienstedt und Helbsen melden im Moment jeweils 17 Grad. Dazu ist es verbreitet bewölkt. Heute Abend bleibt es in unserer Region meist grau und trocken. In den nächsten Stunden ändert sich daran wenig. In der Nacht kann es stellenweise etwas dunstig oder neblig werden. Morgen startet der Tag noch frisch und teils wolkig. Später setzt sich aber verbreitet aufgelockertes Wetter durch. Am Nachmittag dann mit 21 Grad. Am Dienstag wird es nach oft schon angenehmem Vormittag deutlich wärmer. Später sind auch einzelne Schauer oder ein kurzes Gewitter möglich. Dazu 24 bis 26 Grad. Am Mittwoch zeigt sich das Wetter wieder überwiegend sonnig und etwas kühler.
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3: Ich bin Katrin Müller. Die Unsicherheit in Nahost hat die Preise an den Tankstellen am Wochenende wieder nach oben getrieben. Auf 2,40 Euro für den Liter Diesel und 2,27 Euro für E10. Im Oman wollen die Außenminister des Irans und der Golfstaaten nun eine Lösung im anhaltenden Konflikt um die Straße von Hormuz suchen.
4: Fast ein halbes Jahr Krieg und eine schnelle Öffnung der Meerenge für die internationale Schifffahrt ist nicht in Sicht. Der Iran will zumindest Vorschläge für eine neue Vereinbarung vorlegen und auch Karten zu neuen Routen durch die Straße von Hormuz. Ein Hoffnungsschimmer, denn schon seit Monaten schaffen es die Golfstaaten nur mit Mühe, ihr Öl an den Weltmarkt zu bringen. Erst am Wochenende hatte Saudi-Arabien nach Drohnenangriffen eine Pipeline stilllegen müssen, eine der wenigen Alternativrouten für Ölexporte zum Roten Meer. Tanja Wagner, Nachrichtenredaktion.
3: In Niedersachsen haben Millionen Menschen bei der Kommunalwahl ihre Stimme abgegeben. Als eine der ersten Entscheidungen stand fest, dass das Rathaus in der VW-Stadt Wolfsburg in CDU-Hand bleibt. In der Landeshauptstadt Hannover deutete sich früh an, dass es in 2 Wochen zu einer Stichwahl kommen wird. Nach Auszählung von mehr als 2 Dritteln der Stimmen lag der amtierende Oberbürgermeister von den Grünen deutlich vor seinem SPD-Herausforderer. Es zeichnete sich auch eine recht hohe Wahlbeteiligung insgesamt ab. Verspätete Züge und ewige Baustellen sorgen nach Ansicht von Verkehrsminister Bilger auch für politischen Frust. Gegenüber den Funke-Zeitungen bezeichnete er den Zustand der Bahn als völlig unzureichend.
5: Seit seinem Amtsantritt sprechen ihn die Menschen auf kein Verkehrsthema so häufig an wie auf die Probleme bei der Bahn, sagt Bilger. Deshalb sollen Milliarden da reinfließen und Bauprojekte beschleunigt werden. Bilger warnt aber, bevor es besser wird, wird's erstmal schlechter. Baustellen, Verspätungen. Sind die Strecken dann saniert, sollen die Züge zuverlässiger fahren. Und noch etwas will der Minister ändern. Familien sollen ihre Sitzplätze wieder gemeinsam und günstiger reservieren können. Die Bahn hatte dieses Angebot im vergangenen Jahr abgeschafft. Zoe Tassovali, Nachrichtenredaktion.
3: Zum Fußball. Bayern München ist beim Sensationsaufsteiger SV Elversberg knapp an einer Blamage vorbeigeschrammt. Der Rekordmeister kam zum Abschluss des 3. Spieltags der Bundesliga zu einem mühevollen 2:1. Zuvor hatte RB Leipzig gegen den HSV einen 5:0-Sieg eingefahren.
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1: Vorsicht auf der A37 Burgdorf Richtung Messekreuz in der Überleitung zur A7 Richtung Hannover. Dort ist eine Unfallstelle noch nicht gesichert. Vorsicht auf der B3 zwischen Bischofshohl und Kreuz Seelhorst. In beiden Richtungen sind Personen auf der Fahrbahn. Vorsicht auf der B443 Schillerslage Richtung Sehnde zwischen Rödensen und Alixe. Dort liegen Gegenstände auf der Fahrbahn. Hier kommen die 8 aktuellsten Blitzer für die Steinhuder Meerregion. Auf der B214 in Wietzen wird geblitzt. In Hannover-Fahrenheide steht ein Blitzer auf der Dresdener Straße, 130 Meter vor dem Park. Dazu in Hannover-Herrenhausen auf der Haltenhoffstraße. In Langenhagen wird außerdem kontrolliert, in Langenfort auf der Konrad-Adenauer-Straße, Ecke Schönefelder Straße und in Brink auf dem Süntelweg, Ecke Hindenburgstraße. In Neustadt-Averheu steht ein Blitzer auf der Averheuer Straße, 90 Meter vor der Feuerwehr. Und in Neustadt auf der Hannoverschen Straße, Ecke Brüder-Grimm-Weg. Dazu in Geilhof auf der Kaltenweider Straße. Weitere aktuelle Blitzer in der Region gibt es auch jederzeit online und in unserer Meerradio-App. Gute Fahrt!
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1: Ich bin Katrin Müller. Tanken ist am Wochenende noch einmal teurer geworden. Laut dem Spritpreisportal Tankerkönig kostete Super E10 am Samstag im Schnitt 2,27 Euro, Diesel knapp 2,40 Euro. In der SPD werden deshalb die Rufe nach einem Spritpreisdeckel lauter.
2: Pendler dürfen nicht unter den hohen Preisen leiden, während Mineralölkonzerne extra Profite machen. Das sagt Brandenburgs Ministerpräsident Woidke. Andere Nachbarländer hätten die Höchstpreise flexibel an den Markt angepasst, darunter Polen und Belgien. Die Wirtschaftsweise Schnitzer findet, dass staatliche Hilfen der falsche Weg sind. Deutschland sollte aus ihrer Sicht unabhängiger von Öl und anderen fossilen Brennstoffen werden. Denn die Preise drohen durch die Lage im Nahen Osten generell weiter zu steigen. Zoe Tassovali, Nachrichtenredaktion.
1: Die CDU ist bei den Kommunalwahlen in Niedersachsen einer Hochrechnung zufolge erneut die stärkste Kraft vor der SPD geworden. Die Hochrechnung von Infratest DIMAP im Auftrag des NDR berücksichtigt die Ergebnisse der Stadtratswahlen in den kreisfreien Städten, der Kreistagswahlen in den Landkreisen sowie der Wahl der Regionalversammlung in der Region Hannover. Insgesamt zeichnete sich eine hohe Wahlbeteiligung ab. Nach eigenständigen Hackerangriffen durch künstliche Intelligenz denken große US-Tech-Firmen erstmals darüber nach, die KI-Entwicklung bewusst zu bremsen. Der Anthropic-Chef schlägt vor, 1 bis 2 Jahre Zeit zu gewinnen. Unterstützung bekommt er unter anderem von OpenAI-Chef Altman und Tech-Milliardär Musk.
3: Die KI- und IT-Bosse selbst bekommen es mit der Angst. Bald schon könnte ein KI-Schwarm vielleicht das gesamte Internet übernehmen und riesige Schäden anrichten, warnt der Anthropic-Chef. Die Entwicklung der Turbo-KI-Modelle müsse branchenweit gebremst werden, ergänzt der Boss von OpenAI. Anthropic hat schon interne Kontrollen und Prüfungen angeschoben, die anderen wollen Ähnliches machen. Die Sorge um KI-Risiken nimmt zu. Auch Ex-Präsident Obama warnt und will, dass die Demokraten KI-Strategien entwickeln und zur Priorität machen. Aus den USA, Tina Eck.
1: Zum Fußball. Bayern München ist beim Sensationsaufsteiger SV Elversberg knapp an einer Blamage vorbeigeschrammt. Der Rekordmeister kam zum Abschluss des 3. Spieltags der Bundesliga zu einem mühevollen 2:1. Zuvor hatte RB Leipzig gegen den HSV einen 5:0-Sieg eingefahren.

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1: Ich bin Katrin Müller. Inmitten der Debatten um Bundeskanzler Friedrich Merz wird die CDU bei den Kommunalwahlen in Niedersachsen landesweit stärkste Kraft. Eine vom NDR veröffentlichte Hochrechnung von Infratest DIMAP sah die Union mit 27,7% vor der SPD mit 24,5%. Die AfD landet auf Platz 3 und könnte deutlich auf 16,5% zulegen. Landesweit kommen die Grünen laut Hochrechnung mit 13,6% auf Rang 4. Es folgen die Linke mit 5,9% und die FDP mit 3,6%. Das vorläufige Endergebnis wird erst am Morgen erwartet. Die Unsicherheit in Nahost hat die Preise an den Tankstellen am Wochenende wieder nach oben getrieben. Die kletterten auf 2,40 Euro für den Liter Diesel und 2,27 Euro für E10.
2: Fast ein halbes Jahr Krieg und eine schnelle Öffnung der Meerenge für die internationale Schifffahrt ist nicht in Sicht. Schon seit Monaten schaffen es die Golfstaaten nur mit Mühe, ihr Öl an den Weltmarkt zu bringen. Erst am Wochenende hatte Saudi-Arabien nach Drohnenangriffen eine Pipeline stilllegen müssen, eine der wenigen Alternativrouten für Ölexporte zum Roten Meer. Tanja Wagner, Nachrichtenredaktion.
1: Verspätete Züge und ewige Baustellen sorgen nach Ansicht von Verkehrsminister Bilger auch für politischen Frust. Gegenüber den Funke-Zeitungen bezeichnete er den Zustand der Bahn als völlig unzureichend.
3: Seit seinem Amtsantritt sprechen ihn die Menschen auf kein Verkehrsthema so häufig an wie auf die Probleme bei der Bahn, sagt Bilger. Deshalb sollen Milliarden da reinfließen und Bauprojekte beschleunigt werden. Bilger warnt aber, bevor es besser wird, wird's erstmal schlechter. Baustellen, Verspätungen. Sind die Strecken dann saniert, sollen die Züge zuverlässiger fahren. Und noch etwas will der Minister ändern. Familien sollen ihre Sitzplätze wieder gemeinsam und günstiger reservieren können. Die Bahn hatte dieses Angebot im vergangenen Jahr abgeschafft. Zoe Tassovali, Nachrichtenredaktion.
1: Zum Fußball. Bayern München ist beim Sensationsaufsteiger SV Elversberg knapp an einer Blamage vorbeigeschrammt. Der Rekordmeister kam zum Abschluss des dritten Spieltags der Bundesliga zu einem mühevollen 2:1. Zuvor hatte RB Leipzig gegen den HSV einen 5:0-Sieg eingefahren.

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1: Ich bin Katrin Müller. Inmitten der Debatten um Bundeskanzler Friedrich Merz wird die CDU bei den Kommunalwahlen in Niedersachsen landesweit stärkste Kraft. Eine vom NDR veröffentlichte Hochrechnung von Infratest DIMAP sah die Union mit 27,7% vor der SPD mit 24,5% und der AfD, die demnach deutlich auf 16,5% zulegen konnte. CDU-Landeschef Sebastian Lechner sagte, der Unmut über Berlin sei im Wahlkampf spürbar gewesen. Tanken ist am Wochenende noch einmal teurer geworden. Laut dem Spritpreisportal Tankerkönig kostete Super E10 am Samstag im Schnitt 2,27 Euro, Diesel knapp 2,40 Euro. In der SPD werden deshalb die Rufe nach einem Spritpreisdeckel lauter.
2: Pendler dürfen

0: nicht unter den hohen Preisen leiden, während Mineralölkonzerne extra Profite machen. Das sagt Brandenburgs Ministerpräsident Woidke. Andere Nachbarländer hätten die Höchstpreise flexibel an den Markt angepasst, darunter Polen und Belgien. Die Wirtschaftsweise Schnitzer findet, dass staatliche Hilfen der falsche Weg sind. Deutschland sollte aus ihrer Sicht unabhängiger von Öl und anderen fossilen Brennstoffen werden. Denn die Preise drohen durch die Lage im Nahen Osten generell weiter zu steigen. Zoe Tassovali, Nachrichtenredaktion.
1: Nach eigenständigen Hackerangriffen durch künstliche Intelligenz denken große US-Tech-Firmen erstmals darüber nach, die KI-Entwicklung bewusst zu bremsen. Der Anthropic-Chef schlägt vor, 1 bis 2 Jahre Zeit zu gewinnen. Unterstützung bekommt er unter anderem von OpenAI-Chef Altman und Tech-Milliardär Musk.
2: Die KI- und IT-Bosse selbst bekommen es mit der Angst. Bald schon könnte ein KI-Schwarm vielleicht das gesamte Internet übernehmen und riesige Schäden anrichten, warnt der Anthropic-Chef. Die Entwicklung der Turbo-KI-Modelle müsse branchenweit gebremst werden, ergänzt der Boss von OpenAI. Anthropic hat schon interne Kontrollen und Prüfungen angeschoben, die anderen wollen Ähnliches machen. Aus den USA, Tina Eck.
1: Zum Sport. In der Fußball-Bundesliga hat Bayern München beim Sensationsaufsteiger SV Elversberg einen mühevollen 2:1-Sieg geschafft. Davor hatte RB Leipzig gegen den HSV einen 5:0-Sieg eingefahren. Und Tennisprofi Alexander Zverev hat erstmals die US Open gewonnen. Der French Open-Sieger bezwang im Finale in New York den Amerikaner Ben Shelton in 4 Sätzen und holte seinen 2. Grand-Slam-Titel.